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7: Ich bin Yves Simon. Der Deutsche Städtetag ist grundsätzlich offen für mehr Videoüberwachung im ländlichen Raum. Aus Sorge um das wachsende Unsicherheitsgefühl der Menschen. Beim Einsatz allerdings von Kameras mit Gesichtserkennung ist Städtetagspräsident Jung dagegen skeptisch. Er verweist vor allem auf den Datenschutz und die Angst vor dem gläsernen Bürger, wie in China zum Beispiel. Stattdessen fordert der SPD-Politiker mehr Polizeipräsenz auf den Straßen. Auch das würde das Sicherheitsgefühl stärken, meint er. Russland hat ein Einkaufszentrum in der Ukraine mit Drohnen angegriffen. Nach Angaben des Militärgouverneurs sind mindestens 14 Menschen dabei getötet worden, 103 außerdem verletzt. Darunter sind auch einige Kinder. Präsident Selenskyj spricht von einem zynischen und hinterhältigen Angriff. In Straubing ist ein 53-Jähriger in ein geparktes Auto gefahren. Jetzt ist er an den Folgen gestorben. Er war aus noch ungeklärter Ursache von der Straße abgekommen und ist dann in das Auto und mehrere Gartenzäune geprallt. Anschließend hat er das Bewusstsein verloren. Er musste auch reanimiert werden. Im Krankenhaus ist der Mann dann an seinen Verletzungen gestorben. Die Polizei ermittelt jetzt den genauen Unfallhergang, ob es zum Beispiel einen medizinischen Notfall gab. Meister FC Bayern München startet die neue Saison heute Abend direkt mit einem echten Highlight. Im Franz-Beckenbauer Supercup spielt der Rekordmeister gegen Borussia Dortmund um den ersten Titel der Saison. Trainer Vincent Kompany ist hochmotiviert und erwartet einen starken Gegner, vor allem weil das Spiel auch auswärts ist.
8: Ich glaube, es gibt nichts Schöneres als einen Titel gewinnen in Dortmund. Die Vorbereitung, die Qualität von der Mannschaft, die Power auch von dieser Mannschaft. Es gibt keine Aufgabe in der Bundesliga, die schwieriger ist, glaube ich.
7: Anpfiff in Dortmund um 20.30 Uhr.
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2: Ich bin Yves Simon. Bundesjustizministerin Hubig will nach dem islamistischen Terroranschlag am Rande des Christopher Street Day in Berlin das Grundgesetz ändern. Sie spricht sich dafür aus, das Diskriminierungsverbot um die sexuelle Identität zu ergänzen. Das hat sie der Rheinischen Post gesagt. Für uns berichtet aus Berlin David Riemer.
3: In der Bundesregierung sind noch Gespräche nötig, so Hubig. Kanzler Merz hatte sich nach dem CSD-Anschlag persönlich an die queere Community gewandt und klargestellt, dass der Staat sich für ihren Schutz einsetzen wird. Eine Ergänzung des Grundgesetzes ist aus Sicht der SPD-Politikerin daher die logische Konsequenz.
2: Bundeskanzler Merz kommt nach 3 Wochen Urlaub zurück und reist heute ins Waldbrandgebiet in die Eifel. Der größte Waldbrand, den es in NRW je gegeben hat. Sein langer Urlaub hat Merz massive Kritik eingebracht, insbesondere weil Merz ja der Meinung ist, dass in Deutschland zu wenig gearbeitet wird. Die Opposition findet, in den letzten Wochen hätte Merz ein bisschen wenig gearbeitet. Stichwort Hitze, Rheinpegel und Waldbrände. Die deutsche Bauindustrie muss ihre Erwartungen dämpfen. Statt 2,5% Wachstum rechnet sie für dieses Jahr nur noch mit einem Umsatzplus von 1%. Hauptgrund sind die Folgen des Iran-Kriegs und der Sperrung der Straße von Hormus. Höhere Energie- und Materialkosten bremsen Projekte. Etwa 20% der Firmen melden Verzögerungen. Trotzdem sieht die Branche weiterhin Chancen auf einen Aufschwung und sie plant auch zusätzliche Einstellungen. Nach Gewaltexzessen beim DFB-Pokalspiel Waldhof Mannheim gegen Kaiserslautern will jetzt der DFB die Vorfälle ganz genau aufarbeiten. Das Spiel stand beim Stand von 0:0 kurz vor dem Abbruch, nachdem Pyrotechnik gezündet, Gegenstände geworfen und das Spielfeld gestürmt wurde. 85 Menschen wurden verletzt. Das Spiel konnte Kaiserslautern erst nach Verlängerung mit 1:0 für sich entscheiden. Ansonsten Stuttgart 4:0 in Rostock, Karlsruhe 2:1 gegen Münster und Eintracht Frankfurt hat mit einem historischen 11:0 beim Fünftligisten St. Tönis gewonnen.
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18: Ich bin Yves Simon. Guten Morgen. In der Ukraine ist die Zahl der Toten nach dem russischen Drohnenangriff auf ein Einkaufszentrum auf mindestens 16 gestiegen. Mehr als 130 Menschen sind außerdem zusätzlich auch noch verletzt worden. Darunter sind 22 Kinder. Eine zweite Drohne ist etwa eine halbe Stunde nach der ersten eingeschlagen, als schon Rettungskräfte vor Ort waren. Präsident Zelensky findet das besonders zynisch und schockierend. Der bayerische Landeschef des BSW, Klaus Ernst, stellt klar, für ihn kommt eine Duldung eines AfD-Ministerpräsidenten in Sachsen-Anhalt nicht in Frage. Die AfD steht für ihn in sozial- und friedenspolitischer Hinsicht völlig im Gegensatz zum BSW.

0: Allerdings eine parteiunabhängige Expertenregierung mit wechselnden Mehrheiten, das kann sich Ernst vorstellen, sofern die Inhalte stimmen. Schon seit Jahren gibt es in Friedrichshafen am Bodensee einen nächtlichen Geruch, der ständig für Beschwerden aus der Bevölkerung sorgt. Messungen der Feuerwehr haben bisher kein Ergebnis gebracht. Jetzt setzt die Stadt auf die Nase der Bürger. Sie sollen per Fragebogen genau angeben, wann der Geruch auftritt. Ein Gutachter soll dann klären, ob es sich um ein jahreszeitabhängiges oder ein Wetterphänomen handelt und was dahinter steckt. Heute Abend wird schon der erste Titel in der neuen Fußballsaison vergeben. Vizemeister Dortmund empfängt Meister Bayern München. Die Münchner verzichten auf Jamal Musiala. Er soll nach seinen zwei Zusammenbrüchen sich auf seine Behandlung fokussieren. Thomas Bremser berichtet.
1: Macht der FC Bayern da weiter, wo er letzte Saison aufgehört hat? Da erschienen die Münchner übermächtig, holten die Meisterschaft und den DFB-Pokal. Auch diese Saison sei man hungrig, sagt Trainer Kompanie. Verstärkt haben sich die Bayern etwa mit Nationalspieler Nathaniel Brown. Auch die Dortmunder haben zugeschlagen auf dem Transfermarkt. Man wolle den Supercup in Dortmund behalten, sagt Trainer Kovac.
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15: Ich bin Joshua Heise. Guten Morgen. Bundesjustizministerin Hubig will nach dem islamistischen Terroranschlag am Rande des Christopher Street Day in Berlin das Grundgesetz ändern. Sie spricht sich dafür aus, das Diskriminierungsverbot um die sexuelle Identität zu ergänzen, sagte sie der Rheinischen Post. David Riemer berichtet.
16: In der Bundesregierung sind noch Gespräche nötig, so Hubig. Kanzler Merz hatte sich nach dem CSD-Anschlag persönlich an die queere Community gewandt und klargestellt, dass der Staat sich für ihren Schutz einsetzen wird. Eine Ergänzung des Grundgesetzes ist aus Sicht der SPD-Politikerin daher die logische Konsequenz.
15: Bundeskanzler Merz kommt nach 3 Wochen Urlaub zurück und reist heute in die Eifel. Dort hatte der größte Waldbrand in der NRW-Geschichte gewütet. Sein langer Urlaub hat Merz massive Kritik eingebracht, insbesondere weil Merz ja der Meinung ist, dass in Deutschland zu wenig gearbeitet wird. Die Opposition findet, in den letzten Wochen hätte Merz mehr arbeiten müssen. Stichworte Hitze, Rheinpegel und Waldbrände. TikTok zahlt in den USA 400 Millionen Dollar, um eine Klage des Justizministeriums wegen mangelhaften Kinderdatenschutzes beizulegen. Die Behörden werfen der Plattform und dem Mutterkonzern ByteDance vor, Daten von Nutzern unter 13 Jahren ohne Zustimmung der Eltern gesammelt zu haben. Das Justizministerium hat dem Vergleich zugestimmt und verweist darauf, dass TikTok seine Datenschutzpraxis inzwischen geändert hat. Ausschreitungen am Abend in der ersten Runde des DFB-Pokals. Die Partie Waldhof Mannheim gegen Kaiserslautern musste nach einem Platzsturm längere Zeit unterbrochen werden. Vorher ist schon massiv Pyrotechnik gezündet worden und Mannheimer Fans hatten Gegenstände auf Spieler und Betreuer geworfen. Es gab 85 Verletzte. Nach Verlängerung hat Kaiserslautern mit 1:0 gewonnen. Die weiteren Ergebnisse: Stuttgart-Rostock 4:0, Karlsruhe-Preußen-Münster 2:1 und Eintracht Frankfurt hat mit 11:0 gegen den Fünftligisten SC St. Tönis gewonnen.

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8: Tief, Priska. Bringt feuchte Luft, auch kühlere Luft nach Mainfranken. Ab morgen baut sich dann aber auch ein Hoch auf. Das heißt heute Wolken, Sonne und Schauer im Mix bei 18 bis 21 Grad. Die meisten Gewitter und Schauer jetzt noch in den Frühstunden. Tagsüber kommt dann immer wieder mal die Sonne durch. Neben Quellwolken und vom Spessart her ein paar weiteren Schauern. Am Abend dann wieder Sonnenschein. Wie gesagt, 18 bis 21 Grad. Ab Dienstag wird es dann deutlich wärmer mit über 25 Grad. Und Sonntag und Montag sind recht schön.
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9: Ich bin Joshua Heise. Guten Morgen. Wochenlange Hitze und wenig Regen haben die diesjährige Ernte schrumpfen lassen. Doch kein Grund zur Panik. Experten erwarten trotzdem keine leeren Regale oder Preisexplosionen. Einige Produkte dürften aber dennoch teurer werden, hieß es. Demnach sind Salatgurken und Kartoffeln bereits teurer und auch bei Äpfeln könnte das wegen der geringen Ernte passieren. Der Brotpreis sollte aber gleich bleiben. Bundeskanzler Merz ist zurück aus dem Sommerurlaub und reist als erstes in die Eifel nach Hürtgenwald. Dort will er sich bei den Einsatzkräften bedanken, die den größten Waldbrand in der Geschichte Nordrhein-Westfalens bekämpft haben. Thomas Thunfeld berichtet.
10: 3 Wochen hat der Kanzler sich zurückgezogen und sich nur gelegentlich über seinen Sprecher geäußert. Reicht nicht, schimpfen Grüne und Linke und werfen ihm vor, zu wenig gegen die Folgen der Klimakrise zu tun. Und das Thema bleibt ihm auch nach dem Austausch mit den Einsatzkräften heute erhalten. Denn in der Kabinettsklausur kommende Woche will die SPD ja darüber reden, den Hitzeschutz im Grundgesetz zu verankern.
9: Eine Unwetterfront hat am Nachmittag in Teilen Bayerns Schäden angerichtet. Manche Keller und Unterführungen liefen voll. Auf der A71 gab es einen Aquaplaning-Unfall. Vereinzelt sind Bauzäune und Bäume umgestürzt, etwa auf der Bahnstrecke München-Pasing-Kochel. Die Deutsche Bahn hat den Abschnitt zwischen Tutzing und Seeshaupt gesperrt. Verletzte durch das Unwetter wurden nicht gemeldet. Der DFB will die schweren Ausschreitungen beim Pokalderby zwischen Waldhof Mannheim und Kaiserslautern mit 85 Verletzten aufarbeiten. FCK-Fans hatten Feuerwerk in den Zuschauerbereich geschossen, danach waren Mannheimer Fans auf den Platz gestürmt. Kaiserslautern gewann am Ende 1:0 nach Verlängerung. Die weiteren Ergebnisse: Stuttgart-Rostock 4:0, Karlsruhe-Münster 2:1 und Frankfurt-St. Tönis 11:0.
8: Und das waren unsere Nachrichten um 7. 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
8: Guten Morgen, auf die Straßen haben wir gerade keine Störungsmeldungen für alle, die so früh schon unterwegs sind. Nur den mobilen Blitzanhänger in Rechtenbach am Ortsausgang.

0: Gang Richtung Bischborner Hof. Falls ihr mehr habt, ruft gerne an. Nummer ist kostenlos 0800 30 80 700.
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0: Guten Morgen und rein ins Wochenende.

0: Viertel acht gleich. Guten Start in den Samstag mit Charivari, eurem Radio von hier. Und ich habe ja seit dieser Woche eine Lieblingsfahrertour. Wir können die Tour de France wirklich vergessen. Auch die Deutschlandtour, die ja in dieser Woche auch mal kurz an Mainfranken im Landkreis Main-Spessart vorbeigekratzt ist. Meine neue Lieblingsfahrertour ist die Regenbogenfahrt. Die wird organisiert von der Deutschen Kinderkrebsstiftung und hat in dieser Woche auch Halt gemacht, natürlich an der Kinderkrebsstation der Uni in Würzburg. Und mit dabei sind Radfahrer, die den Krebs bekämpft haben, fahren jetzt mit und halten an ganz verschiedenen Kinderkrebsstationen, um eben anderen Mut zu machen.
1: Weil es mich einfach total dankbar macht. Zum einen, dass ich selber damals diese Erkrankung gemeistert habe, bekämpft habe, mich auch wieder wirklich zurück ins Leben gekämpft habe. Und jetzt bei so einer Tour mitzufahren, 600 Kilometern, um einfach auch anderen Kindern, Jugendlichen und deren Familien zu zeigen, hey, auch wenn es jetzt vielleicht ganz schön regnerisch bei euch ist, gebt nicht auf. Manchmal dauert es einfach länger, bis ihr wieder auf dem Fahrrad sitzen könnt. Aber es lohnt sich, dran zu bleiben, niemals aufzugeben, denn irgendwann stehen wir wieder im Sonnenschein unter dem Regenbogen und ihr könnt wieder euer Leben so leben, wie ihr das wollt.
0: Och, ist das nicht schön. Also da schmelzt sich wirklich dahin. Dieser Krebs, das ist eine Schweinekrankheit. Wir können alle davon betroffen sein, aber wenn es die Kleinsten sind, ach, ich weiß nicht. Das geht mir so ans Herz und umso schöner finde ich es, dass eben diese ehemaligen Krebspatienten sich aufs Fahrrad setzen und einmal quer durch Deutschland radeln, beziehungsweise von Kassel bis heute in Nürnberg, um eben krebskranken Kindern Mut zu machen. Das finde ich so schön. Das ist eine Strecke von 600 Kilometern, die natürlich auch zeigt, also dass man, auch wenn man geheilt ist mit dieser Krankheit, wobei von Krebs ist man ja nie geheilt, aber wenn man diesen schlimmen Zustand überstanden hat, was man dann leisten kann. Richtig toll. Die Elterninitiative von der Station Regenbogen hat die Regenbogenfahrer natürlich auch zu uns nach Mainfranken geholt. Und heute wünschen wir Ihnen dann gut Tritt, gut Pedale, ohne Unfälle bitte ankommen, dann in Nürnberg bei dieser tollen Fahrt. 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Guten Samstagmorgen.

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13: Das ist heute Morgen recht frisch. Wir messen 15 Grad in Würzburg an der Marienkapelle, 14 Grad in Helmstadt im Landkreis Würzburg. Die Höchstwerte heute, naja, nicht so wirklich. 18 bis 21 Grad, also es könnte unter Sommertemperaturen bleiben. Wenn noch Schauer und Gewitter unterwegs sind, dann jetzt in den frühen Morgenstunden. Tagsüber kommt immer wieder mal die Sonne raus. Morgen und Montag viel Sonne und die Temperaturen gehen dann auch wieder rauf. Spätestens ab Dienstag 25 Grad, wobei am Dienstag dann auch wieder Schauer- und Gewitterrisiko in Mainfranken herrscht.
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14: Im Studio Christina Panzer. Guten Morgen. Sensibilisieren und nicht bestrafen. Mit einer besonderen Kontrollaktion hat die Polizei in Marktheidenfeld auf die Gefahren im Straßenverkehr aufmerksam gemacht. Rund 90 Verkehrsteilnehmer wurden gemeinsam mit dem BRK kontrolliert. Ein Arzt zeigte dabei Bilder schwerer Unfallfolgen und machte deutlich, wie wichtig Aufmerksamkeit im Straßenverkehr ist. Auch Helm und Schutzkleidung bei Zweiradfahrern waren Thema der Aktion. Die Igel in Unterfranken leben gefährlich. Mähroboter könnten für sie zu einer tödlichen Bedrohung werden. Laut dem Landratsamt Kitzingen gehen die Igel vor allem in der Dämmerung und nachts auf Nahrungssuche. Treffen sie auf einen Mähroboter, rollen sie sich bei Gefahr oft zusammen, statt zu flüchten. Die Folge können schwere Verletzungen sein. Deshalb sollten laut Landratsamt Mähroboter nur tagsüber fahren. Nach der Zerstörung von Zwetschgenbäumen in Sommerhausen beschäftigt die Polizei jetzt ein weiterer Fall von Vandalismus. In Aub hat ein Unbekannter auf einem Maisfeld Pflanzen auf einer Fläche von rund 200 Quadratmetern herausgerissen und auf einen Haufen abgelegt. Wann genau die Tat passiert ist, ist noch unklar. Die Polizei bittet um Zeugenhinweise. Wochenlange Hitze und wenig Regen haben die diesjährige Ernte schrumpfen lassen. Doch kein Grund zur Panik. Die Experten erwarten trotzdem keine leeren Regale oder Preisexplosionen. Einige Produkte dürften aber dennoch teurer werden, hieß es. Demnach sind Salatgurken und Kartoffeln bereits teurer und auch bei Äpfeln könnte das wegen der geringen Ernte passieren. Der Brotpreis sollte aber gleich bleiben.
13: Tina, vielen Dank für den Nachrichtenüberblick. Den bekommt ihr auch immer bei uns im Web oder auch in der App.
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13: Guten Morgen auf die Straßen, da ist noch nichts los, also wir haben keine größeren Staus oder Unfälle. Eine gute Fahrt wünsche ich euch. Nehmt den Fuß vom Gas in Rechtenbach am Ortsausgang Richtung Bischberner Hof. Hier steht ein mobiler Blitzanhänger. Falls ihr noch mehr habt, ruft gerne kostenlos an. 0800 30 80 700.
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13: Guten Morgen zusammen. Einen schönen Samstag.

0: Elton John hier bei Charivari, ein echter Klassiker unserer Zeit. Es ist 19 Minuten vor 8 und als Autofahrer, auch als Motorradfahrer, auch als Fahrradfahrer sollte man immer davor gewarnt sein, dass die Polizei ja irgendwo stehen kann und kontrolliert. Und das hat sie gestern gemacht in Markt Heidenfeld. Sie wollte auf die besonderen Gefahren im Straßenverkehr aufmerksam machen. Und das war auch für Michael Zimmer von der Polizei Markt Heidenfeld eine besondere Kontrolle.
1: Wir wollen hier niemanden bestrafen, sondern wir wollen vor allen Dingen aufklären, wie gefährlich Ablenkung im Straßenverkehr ist, wenn man beispielsweise kurz nur auf sein Handy schaut, um eine WhatsApp zu lesen. Und zum Zweiten geht es uns darum, Zweiradfahrer einfach zu sensibilisieren, dass sie Schutzkleidung tragen. Es fängt beim Helm an und geht beim Motorradfahrer dann weiter über die richtige Kleidung, weil die einfach wichtig ist, dass man nicht schwer verletzt wird.
0: Und wie hat die Polizei das gemacht? Zusammen mit dem Roten Kreuz. Die haben Bilder von lebensgefährlichen Verletzungen gezeigt, schlimme Knochenbrüche, stark aufgeschürfte Haut, sogar ein offener Schädel. Also wirklich unangenehm. Aber ich sag's mal so, gerade die Zweiradfahrer haben es dann doch ganz gut aufgenommen. Diese Erinnerung an die Sicherheit und ans nicht ablenken lassen.
2: Ich hatte schon mal einen Unfall ohne Schutzkleidung. Das ist zwar schon ziemlich lange her, aber jetzt wird man wieder mal daran erinnert, dass man sie tragen sollte, auf jeden Fall. Also das nächste Mal werde ich mit Sicherheit Schutzkleidung tragen.
3: Ich finde das eine total gute Aktion und total wichtig auch, weil ich glaube, das geht so schnell, dass man einfach auch

0: da das im Kopf hat und weiß, es geht nicht dieses mal schnell aufs Handy schauen, sondern da kann auch richtig was passieren in dem Moment.
1: Das erweckt in mir Erinnerungen, zum Teil im eigenen Leib und zum Teil auch als Ersthelfer bei Unfällen. Selbst ein Rollerfahrer mit 20, 25, wenn der mit offener Haut da auf die Straße aufkommt und dann vielleicht 2-3 Meter rutscht mit der blanken Haut auf dem Asphalt, das ist Wahnsinn. Das ist Verbrennungen ohne Ende.
2: Und genau deswegen war das auch gestern mal in Marktheidenfeld eine sinnvolle Kontrollaktion, weil gerade bei den kontrollierten Rad- und Motorradfahrern waren doch einige ohne ausreichenden Schutz unterwegs, ohne Helm, ohne Schutzkleidung. Und die meisten Kontrollierten haben die Aktion als sinnvoll wahrgenommen, sagt die Polizei, beziehungsweise habt ja auch ihr uns gesagt. Und dann war es wirklich mal eine gute Kontrolle, weil Sicherheit geht vor und eigentlich wissen das vor allem die Motorradfahrer. So, jetzt eine gute Fahrt durch den Samstagmorgen. 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
6: Da kommt sie doch schon, die Sonne. Also es hat auch ganz gut geregnet in der Nacht, muss man sagen. Die Schauer klingen dann jetzt ab und die Sonne wird sich heute im Tagesverlauf immer häufiger zeigen. Aktuell noch bei frischen 14 Grad in Birkenfeld im Landkreis Main-Spessart oder auch direkt in Würzburg an der Residenz. Die Höchstwerte heute so 18 bis 21 Grad, also so richtig ins Schwitzen kommen wird heute keiner. Dafür kommt, wie gesagt, die Sonne im Tagesverlauf raus, gibt aber auch immer wieder mal Quellwolken und vom Spessart her ein paar Schauer. Morgen und Montag viel Sonnenschein, am Dienstag wieder leichtes Schauer- und Gewitterrisiko, allerdings steigen dann die Temperaturen ab Dienstag wieder an. Über 25 Grad können wir dann wieder erwarten.
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7: Ich bin Joshua Heise. Guten Morgen. Ausländische Vollzeitbeschäftigte verdienen deutlich weniger als Deutsche. Wie aus einer Antwort des Arbeitsministeriums auf eine AfD-Anfrage hervorgeht, lag der Verdienstabstand im letzten Jahr bei 23,6%. Zudem arbeiteten über 30% der ausländischen und knapp über 12% der deutschen Vollzeitangestellten im Niedriglohnsektor. Laut Bundesregierung hängt der Verdienst stark von Bildung und Qualifikation ab. 2 Tage ist der Brand im Hürtgenwald nun gelöscht. Jetzt kommt der Bundeskanzler. Friedrich Merz ist aus dem Urlaub zurück und will sich in der Eifel bei den Helfern bedanken. Dabei will er sich auch über den Einsatzverlauf und die Lage vor Ort informieren. Für seine lange Abwesenheit war er von der Opposition scharf verurteilt worden. Stichwort Hitzetote, Rheinwasser und eben Waldbrände. Die Gottesanbeterin breitet sich in Deutschland immer weiter aus. Seit Anfang Juli gibt es mehr als 15.000 Sichtungsmeldungen bei einem Online-Portal des NABU, deutlich mehr als im gesamten Vorjahr. Als Grund nennt ein NABU-Experte den Klimawandel. Wärmere Temperaturen begünstigen die Entwicklung der Eipakete. Für Menschen ist die Gottesanbeterin ungefährlich. Bei den schweren Ausschreitungen rund um das DFB-Pokalspiel zwischen Waldhof Mannheim und dem 1. FC Kaiserslautern sind 85 Menschen verletzt worden, darunter 35 Polizisten. Mehrere Fans wurden vorläufig festgenommen. Uli Reitinger berichtet.
8: In der Schlussphase der regulären Spielzeit schießen Lautern-Fans Raketen auf die Sitzplatztribüne. Daraufhin stürmen Mannheimer Anhänger den Platz. Die Polizei muss für Ordnung sorgen, das Spiel steht kurz vor dem Abbruch. Die Polizei ermittelt unter anderem wegen Körperverletzung, Landfriedensbruchs, wegen des tätlichen Angriffs auf Polizeibeamte und Verstößen gegen das Sprengstoffgesetz. Auch der DFB hat Ermittlungen eingeleitet.
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9: Nach einer Entscheidung des Bundesgerichtshofs kommt es in Würzburg zu einem neuen Prozess. Ab dem 1. Oktober befasst sich das Landgericht erneut mit den tödlichen Messerstichen am Stift Haug. Im ersten Verfahren war ein 24-Jähriger freigesprochen worden. Der BGH kassierte das Urteil und ordnete eine neue Verhandlung an. Fahrradbesitzer in Würzburg müssen weiter wachsam sein. Unbekannte sind in eine Tiefgarage in der Landsteiner Straße eingebrochen und haben dort 4 hochwertige Fahrräder gestohlen. Der Schaden liegt bei insgesamt rund 19.000 Euro, einschließlich der aufgebrochenen Türen. Die Polizei ermittelt und sucht Zeugen.
6: Vielleicht könnt ihr helfen. 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

0: Guten Morgen auf die Straßen und gute Fahrt. Es läuft gerade ohne Störungen, also ohne große Staus oder Unfälle. Nur ein mobiler Blitzanhänger steht in Rechtenbach am Ortsausgang Richtung Bischborner Hof. Falls ihr noch mehr Blitzer habt und die anderen vorwarnen wollt, ruft gerne an 0800 30 80 700.
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0: Guten Morgen, schönen Samstag und weil dann jetzt auch die Sonne rausgekommen ist, der perfekt passende Klassiker dazu sind Katrina and the Waves, Walking on Sunshine.

0: Das sind die großen Klassiker unserer Zeit aus den 90ern. R.E.M. und Losing My Religion. Hier ist Charivari, euer Radio von hier, mit den besten Tipps fürs vierte Ferienwochenende.
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0: Seit guten 2 Stunden könnt ihr schon über die Mainwiesen in Würzburg schlendern. Da findet nämlich ein Flohmarkt statt. Ihr könnt die Augen da nach Schätzen offen halten. Das Ganze ist um 6 Uhr losgegangen und geht heute noch bis 16 Uhr. Oder ihr geht auf unsere Weinfeste. Zeilitzheim lädt zum stimmungsvollen Weinfest auf Marktplatz. Dann haben wir den Sickershoppen am Mühlenbrückler in Sickershausen. Dann feiert das Weingut Michael Fröhlich in Escherndorf Hoffest. Außerdem gibt's einen weinseligen Abend am Schwanberg bei Rödelsee. DJ Max Kuhbandner legt da auf bei Bubbles and Beats. Und wie der Titel schon sagt, gibt spritzige Weine bei guter Musik am Terroir F. Bisschen härtere Töne gibt's am Badesee in Arnstein. Da spielt heute die Band Heart of Rock. Das Ganze ab 19 Uhr. Und es gibt, wenn's Wetter mitspielt, auch Open-Air-Kino, und zwar im Zentral in Würzburg. 22 Bahnen wird da heute gezeigt. Da geht es um die Studentin Tilda, die ihren Alltag zwischen Supermarktkasse, Studium und der Pflege ihrer kleinen Schwester Ida aufteilt, um die Alkoholsucht der gemeinsamen Mutter aufzufangen. Halt findet sie beim täglichen Schwimmen. Deswegen der Titel 22 Bahnen. Los geht's um 21.15 Uhr. Und falls der Film wegen schlechtem Wetter abgebrochen werden muss, wird er ab 22 Uhr nochmal in einem der Kinosäle gezeigt. Sucht euch was Schönes raus für dieses Wochenende. Wir haben noch viel mehr und eine tolle Übersicht bei uns auf der Homepage auf meinscharivari.de.

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8: Da gibt's gute und schlechte Nachrichten. Wie immer die schlechte zuerst. Tief Priska bringt feuchte und kalte Luft nach Mainfranken. Heißt aktuell 15 Grad in Wiesentheid im Kitzinger Landkreis, 15 Grad in Würzburg an der Neubaukirche und heute nur 18 bis 21. Aber die gute Nachricht ist, also so eine kleine gute, dass heute auch immer wieder mal die Sonne vorbeischaut. Und die richtig gute Nachricht ist, dass ab morgen ein Hoch nach Mainfranken kommt. Das heißt, das bringt morgen am Sonntag und am Montag schön viel Sonnenschein. Und ab Dienstag gehen dann auch die Temperaturen wieder rauf auf über 25 Grad.
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9: Im Studio Christina Panzer. Guten Morgen. Nach einer Entscheidung des Bundesgerichtshofs kommt es in Würzburg zu einem neuen Prozess. Ab dem 1. Oktober befasst sich das Landgericht erneut mit den tödlichen Messerstichen am Stift Haug. Im ersten Verfahren war ein 24-Jähriger freigesprochen worden. Das Gericht war damals zu dem Schluss gekommen, dass sich der Vorfall nicht lückenlos aufklären lässt und entschied im Zweifel für den Angeklagten. Der BGH kassierte das Urteil und ordnete eine neue Verhandlung an. Mit 150 statt der erlaubten 80 km/h hat ein Fahranfänger in der Nacht zum Freitag bei Kitzingen für einen Polizeieinsatz gesorgt. Der 19-Jährige wurde am Repperndorfer Berg gemessen. Auf ihn kommen mindestens 600 Euro Bußgeld und ein 2-monatiges Fahrverbot zu. Als Fahranfänger muss er zudem mit weiteren Konsequenzen rechnen. Wenn es dunkel wird, beginnt für Igel in Unterfranken die gefährlichste Zeit im Garten. Laut dem Landratsamt Kitzingen stellen vor allem nachts fahrende Mähroboter ein großes Risiko für die Tiere dar. Weil sich Igel bei Gefahr einrollen, können sie den Geräten oft nicht entkommen. Die Behörde ruft deshalb dazu auf, Mähroboter nur tagsüber zu nutzen. Hintergrund ist auch der starke Rückgang der Igelpopulation in Bayern in den vergangenen Jahren. Ausländische Vollzeitbeschäftigte verdienen deutlich weniger als Deutsche, wie aus einer Antwort des Arbeitsministeriums auf eine AfD-Anfrage hervorgeht, lag der Verdienstabstand im letzten Jahr bei 23,6%. Zudem arbeiten über 30% der ausländischen und knapp über 12% der deutschen Vollzeitangestellten im Niedriglohnsektor. Laut Bundesregierung hängt der Verdienst stark von Bildung und Qualifikation ab.
8: Tina, vielen Dank für den Nachrichtenüberblick. 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
8: Mit guten Nachrichten, wir haben keine größeren Staus oder Unfälle, nur einen Blitzanhänger in Rechtenbach am Ortsausgang Richtung Bischborner Hof. Falls ihr noch mehr entdeckt, meldet's gerne kostenlos. 0800 30 80 700.
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8: Guten Morgen, ihr Lieben, einen schönen Samstag wünsche ich.

0: Das sind die Jungs von Coldplay hier bei Charivari am Samstagmorgen. Es ist gleich 8:45 und wir hatten ja viele Fahrradfahrer bei uns in Mainfranken in dieser Woche. Und zwar sogar die ganz, ganz Großen, die sonst bei der Tour de France mitfahren, fahren in dieser Woche bei der Deutschlandtour mit und haben auch Halt bei uns in Mainfranken gemacht im Landkreis Main-Spessart. Und da waren doch dann einige an der Strecke.
1: Ja. Auch immer den Livestream bei der Tour de France geguckt. Und wir wussten, dass hier dann ein Radrennen stattfindet, vor unserer Haustür so gesagt. Und deswegen sind wir halt hier.
2: Es ist Mittagspause und ich denke, es ist eine Gelegenheit, die man nutzen kann, ja, sich das mal anzugucken. Das erste Mal für mich.
3: Ich bin selber begeisterte Radlerin und freue mich total, dass unsere schöne Gegend hier mit der Deutschlandtour nochmal durchquert wird.
0: Und das Ganze in Schollbrunn, Hasloch und Kreuzwertheim. Es ist aber auch schön bei uns in Mainfranken und die Tour geht jetzt noch bis Sonntag. Und wir hatten dann einmal bei uns im Landkreis Mainfranken, im Landkreis Main-Spessart, dieses Gefühl von Tour de France. Vielleicht gibt es ja irgendwann eine Tour de Spessart. Finde ich gut. Schön genug ist es bei uns. Und jetzt ein schönes Wochenende mit eurem Radio von hier. 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
7: Frisch ist es gerade noch in Mainfranken. 15 Grad in Teilheim im Würzburger Landkreis, in Würzburg-Rombühl am Felix-Fechenbach-Haus. Auch da 15 Grad. Und die Höchstwerte liegen heute nur bei 18 bis 21 Grad. Die Schauer klingen jetzt dann so langsam im Laufe des Morgens ab, über den Tag verteilt. Immer wieder mal Sonnenschein, das ist die gute Nachricht heute. Allerdings auch ein paar Quellwolken und ein paar Schauer vom Spessart kommend. Morgen und am Montag dafür schön viel Sonnenschein. Am Dienstag ein leichtes Schauer- und Gewitterrisiko. Aber spätestens ab Dienstag gehen die Temperaturen dann wieder in den sommerlichen Bereich. Und das ist ab 25 Grad.
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8: Ich bin Joshua Heise. Guten Morgen. Daumen raus und mitfahren. Früher war das Trampen eine beliebte Reiseart. Mittlerweile fahren aber immer weniger Menschen per Anhalter. Laut einem Zukunftsforscher passt das auch nicht mehr zum Zeitgeist. Demnach ist Sicherheit die neue Freiheit. Und Trampen sei ein Sicherheitsrisikofaktor. Zudem seien junge Menschen heute mobiler als früher oder würden lieber die Bahn nehmen. Wochenlange Hitze, kaum Regen. Das Wetter war in diesem Sommer für eine üppige Ernte keine Hilfe. Drohen nun leere Regale und Preisexplosionen bei bestimmten Produkten? Experten sagen, jein. Uli Reitinger berichtet.
9: Von der Agrarmarkt-Informationsgesellschaft heißt es, Engpässe gibt's nicht, der Markt wird versorgt. Aber zum Beispiel Salatgurken, Äpfel und Kartoffeln sind oder werden in diesem Jahr teurer als im Vorjahr. In den Bäckereien wirkt sich die schlechte Getreideernte nicht auf die Preise aus, schätzen die Experten. Hier sind die hohen Energiekosten eher das Problem.
8: Immer weniger Menschen in Deutschland hängen an der heimischen Strippe. Eine Umfrage des Vergleichsportals Verivox hat gezeigt, dass nur noch 61% der Befragten ein Festnetztelefon besitzen. Ein Rückgang um 10% seit dem letzten Jahr. Den meisten reicht heutzutage das Handy aus, denn durch Flatrate-Tarife zahlen sie für mobile Gespräche nicht mehr als mit dem Festnetz. Der DFB will die schweren Ausschreitungen beim Pokalderby zwischen Waldhof Mannheim und Kaiserslautern mit 85 Verletzten aufarbeiten. FCK-Fans hatten Feuerwerk in den Zuschauerbereich geschossen, danach waren Mannheimer Fans auf den Platz gestürmt. Kaiserslautern gewann am Ende 1:0 nach Verlängerung. Die weiteren Ergebnisse: Stuttgart-Rostock 4:0, Karlsruhe-Münster 2:1 und Frankfurt-St. Tönis 11:0.
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10: Statt Bußgeldern haben Verkehrsteilnehmer in Marktheidenfeld Schockbilder mit schwersten Unfallverletzungen zu sehen bekommen. Und zwar bei einer Kontrollaktion der Polizei, die auf die Gefahren im Straßenverkehr aufmerksam machen wollte. Rund 90 Menschen wurden angehalten. Im Gespräch wurde ihnen deutlich gemacht, wie wichtig Aufmerksamkeit im Straßenverkehr ist. Auch Helm und Schutzkleidung bei Zweiradfahrern waren Thema der Aktion. Nach der Zerstörung von Zwetschgenbäumen in Sommerhausen beschäftigt die Polizei jetzt ein weiterer Fall von Vandalismus. In Aub hat ein Unbekannter auf einem Maisfeld Pflanzen auf einer Fläche von rund 200 Quadratmetern herausgerissen und auf einen Haufen gelegt. Wann genau die Tat passiert ist, ist noch unklar. Die Polizei bittet um Zeugenhinweise.
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7: Guten Morgen auf die Straßen. Auf die A3 Würzburg Richtung Frankfurt zwischen Helmstadt und Wertheim-Lenkfurt ein Unfall, ebenfalls bei der Autobahnauffahrt Helmstadt. Hier ist der Standstreifen blockiert. Geblitzt wird in Rechtenbach, da steht ein Blitzanhänger am Ortsausgang Richtung Bischofsheim.

0: Eschborner Hof. Falls ihr noch mehr habt, ruft gerne an. 0800 30 80 700.
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0: Guten Morgen, schönen Samstag.

0: Ein echter Rockklassiker, Bryan Adams. Und er kommt dieses Jahr noch nach Deutschland, am 6. Oktober nach Nürnberg, falls ihr hinwollt. Tickets gibt's im Ticketshop auf meinscharivari.de. So, es ist der Start von Ferienwochenende Nummer 4 für unsere Kinder. Das heißt allerdings auch, die Hälfte der Ferien sind schon rum. Da sagen vielleicht manche Eltern, gut, die Hälfte haben wir geschafft. Die Kinder, oh, naja, die Hälfte ist ja auch noch da. Es sind ja noch weitere 3 Wochen. Und wir wissen, die Kinder lieben die Ferien genauso, wie wir es damals geliebt haben.
1: Man hat einfach viel Zeit und kann auch Sachen ausprobieren.
2: Man kann wo übernachten und am Tag dann halt auch spielen oder Sachen machen, die halt sonst nicht möglich wären.
1: Weil man sich dann auf die nächste Klasse freut.
3: In den Sommerferien trifft man die Familie.
1: Man kann mal abschalten und ganz gechillt genießen.
2: Und man kann verreisen.
0: Ja, und ich glaube, wir sind uns einig, ob klein oder groß, Sommerferien sind einfach toll. Heute Morgen können sie sogar aufgrund des Wetters teilweise ja noch auf der Couch stattfinden. Das war auch immer schön. Wenn dann vielleicht die Eltern länger geschlafen haben und du bist als Kind früher wach und weißt, wie der Fernseher angeht. Ha, großartig. Hier ist Charivari mit den Klassikern aus den 80ern. Hier ist Madonna. Como puede.

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5: Heute freuen wir uns über jedes Grad mehr auf dem Thermometer. Arnstein im Landkreis Main-Spessart ist Grad 1 nach oben gesprungen. 16 Grad jetzt da, 15 Grad in Würzburg am Kulturspeicher. 18 bis 21 heute die Höchstwerte. Die Sonne soll immer wieder mal vorbeischauen. Das ist die gute Nachricht an diesem doch eher herbstlichen Tag. Morgen und Montag dann auch viel Sonnenschein und ab Dienstag wird es wärmer mit über 25 Grad.
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6: Im Studio Christina Panzer. Nach den tödlichen Messerstichen am Würzburger Stift Haug vor fast 3 Jahren landet der Fall nun erneut vor Gericht. Ab dem 1. Oktober wird nochmal verhandelt.
7: Ein Streit vor einem Club, Messerstiche, ein 28-Jähriger stirbt. Trotz zahlreicher Zeugen konnte die Tatnacht nie ganz rekonstruiert werden. Wohl auch, weil der Vater des Getöteten selbst ermittelt hatte und damit auch Zeugen beeinflusst haben soll, entschied das Gericht im Zweifel für den Angeklagten und sprach ihn frei. Der Bundesgerichtshof gibt der Staatsanwaltschaft und der Nebenklage, also der Familie des Toten, Recht und sieht Fehler in der Beweisführung. Katrin Haffinger, Nachrichtenredaktion.
6: Sensibilisieren und nicht bestrafen. Mit einer besonderen Kontrollaktion hat die Polizei in Marktheidenfeld auf die Gefahren im Straßenverkehr aufmerksam gemacht. Rund 90 Verkehrsteilnehmer wurden gemeinsam mit dem BRK kontrolliert. Ein Arzt zeigte dabei Bilder schwerer Unfallfolgen und machte deutlich, wie wichtig Aufmerksamkeit im Straßenverkehr ist. Wenn es dunkel wird, beginnt für Igel die gefährlichste Zeit im Garten. Laut dem Landratsamt Kitzingen stellen vor allem nachts fahrende Mähroboter ein großes Risiko für die Tiere dar. Weil sich Igel bei Gefahr einrollen, können sie den Geräten oft nicht entkommen. Deshalb sollten Mähroboter nur tagsüber genutzt werden. Hintergrund ist auch der starke Rückgang der Igelpopulation in Bayern. Daumen raus und mitfahren. Früher war das Trampen eine beliebte Reiseart, mittlerweile fahren aber immer weniger Menschen per Anhalter. Laut einem Zukunftsforscher passt das auch nicht mehr zum Zeitgeist. Demnach ist Sicherheit die neue Freiheit und Trampen sei ein Sicherheitsrisikofaktor. Zudem seien junge Menschen heute mobiler als früher oder würden lieber die Bahn nehmen.
5: Tina, vielen Dank für den Nachrichtenüberblick. 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
5: Mit einem Unfall auf der A3 Frankfurt Richtung Würzburg. Bitte Vorsicht zwischen Wertheim-Lenkfurt und Helmstadt. Hier ein Unfall mit Verletzten und Gegenständen auf der Fahrbahn. Hier sind die rechte Spur und auch der Standstreifen gesperrt. Feuerwehr und Rettungskräfte vor Ort. Einen mobilen Blitzanhänger haben wir in Rechtenbach stehen am Ortsausgang Richtung Bischborner Hof. Falls ihr noch mehr habt und die anderen vorwarnen wollt, ruft gerne an 0800 30 80 700.
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5: Guten Morgen, ihr Lieben. Schönen Samstag wünsche ich.

0: Was für ein Gänsehaut-Klassiker. Das sind die 80er mit Carol Decker und T-Pau hier bei Charivari, eurem Radio von hier. Es ist Samstag, vielleicht geht ihr mal shoppen, dann unsere Empfehlung, geht mal nach Karlstadt, denn da bekommt ihr noch eine süße Abkühlung dazu. Gut, Abkühlung bräuchte man jetzt heute nicht unbedingt, aber wenn man einkaufen geht, noch eine gratis Kugel Eis. Nicht schlecht, oder? Markus Braun aus dem Charivari-Team, wie genau funktioniert die Aktion?
1: Ja, relativ simpel. Ihr schnappt euch eure Familie oder Freunde und schlendert ganz entspannt durch Karlstadt. Vor allem die historische Altstadt ist dabei echt ein Hingucker. Und bei der Aktion machen dann verschiedene Geschäfte mit. Und wenn ihr in diesen Läden mindestens 25 Euro ausgebt, dann erhaltet ihr einen Gutschein für eine leckere Kugel Eis. Eben die perfekte Abkühlung jetzt im Sommer hier in Mainfranken. Und ich persönlich würde ja dann sofort eine Kugel dunkle Schokolade raussuchen. Aber denkt dran, das Ganze geht nur, solange der Vorrat reicht und die Gutscheine können dann bis zum 29. August eingelöst werden.
0: Okay, und wer macht überall mit, beziehungsweise warum sollte ich auch bei dieser Aktion mitmachen?
1: Naja, es gibt ein Gratiseis. Hallo. Aber abgesehen davon lohnt sich die Teilnahme, denn so können wir die Vielfalt Karlstadts erleben. Und in den teilnehmenden Geschäften könnt ihr von Bürobedarf über Kleidung bis hin zu Schuhen im Grunde alles kaufen. Und neben verschiedenen Modehäusern oder einem Reisebüro macht sogar eine Apotheke mit. Die gesamte Liste mit allen Geschäften findet ihr auf der Website des Stadtmarketings oder ihr gebt bei Google einfach mal süße Abkühlung Karlstadt ein. Auch das funktioniert. Und den Gutschein, den ihr durch euren Mindesteinkauf von 25 Euro erhaltet, könnt ihr dann bei der Konditorei Schrödel oder in den Eiscafés Venezia und Feti einlösen. Profitieren könnt ihr übrigens bei eurem Shoppingtrip auch durch die kurzen Fußwege zum Marktplatz oder der Hauptstraße. Also alles ganz ohne Stress.
0: Und das war jetzt eine ganze Woche. Heute ist schon der letzte Tag. Also falls ihr eine süße Abkühlung in Karlstadt braucht und wollt, dann heute noch hin. You're right.

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16: Mit den aktuellen Temperaturen in Buchbrunn im Kitziger Landkreis 16 Grad, 15 weiterhin in Würzburg am Main-Franken-Theater und nur 18 bis 21 werden's heute. Heißt kein Sommertag, weil das gibt's erst ab 25 Grad. Aber die erreichen wir dann spätestens am Dienstag wieder. Morgen und übermorgen werden gar nicht schlecht. Schön viel Sonnenschein. Heute können immer wieder mal ein paar Quellwolken und leichte Gewitter vom Spessart hereinziehen.
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17: Ich bin Joshua Heise. Jetzt gerade ist es zwar wieder kühl, trotzdem wird noch heiß über Hitzeschutz diskutiert. Städtetagspräsident Jung hat in der Neuen Osnabrücker Zeitung erneut einen besseren Hitzeschutz gefordert. Neben mehr Bäumen plädiert der SPD-Politiker auch für mehr Carsharing und Jobräder sowie Nachbesserungen beim ÖPNV. Beim Thema Sicherheit zeigte er sich offen, die Videoüberwachung auszuweiten, allerdings ohne automatisierte Gesichtserkennung. Bundesaußenminister Wadefuhl ist kurz vor dem 35. Unabhängigkeitstag der Ukraine zu einem Solidaritätsbesuch in Kiew eingetroffen. Dabei warf er Russland wahllosen Mord an Zivilisten und gezielte Zerstörung der Energieinfrastruktur vor. Juli und August seien für die ukrainische Bevölkerung die tödlichsten Monate seit mehr als 4 Jahren gewesen. Bundeskanzler Merz ist zurück aus dem Sommerurlaub und reist als erstes in die Eifel nach Hürtgenwald. Dort will er sich bei den Einsatzkräften bedanken, die den größten Waldbrand in der Geschichte Nordrhein-Westfalens bekämpft haben. Thomas Thunfeld berichtet.
18: 3 Wochen hat der Kanzler sich zurückgezogen und sich nur gelegentlich über seinen Sprecher geäußert. Reicht nicht, schimpfen Grüne und Linke und werfen ihm vor, zu wenig gegen die Folgen der Klimakrise zu tun. Und das Thema bleibt ihm auch nach dem Austausch mit den Einsatzkräften heute erhalten. Denn in der Kabinettsklausur kommende Woche will die SPD ja darüber reden, den Hitzeschutz im Grundgesetz zu verankern.
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19: Nach einer Entscheidung des Bundesgerichtshofs kommt es in Würzburg zu einem neuen Prozess. Ab dem 1. Oktober befasst sich das Landgericht erneut mit den tödlichen Messerstichen am Stift Haug. Im ersten Verfahren war ein 24-Jähriger freigesprochen worden. Der BGH kassierte das Urteil und ordnete eine neue Verhandlung an. Fahrradbesitzer in Würzburg müssen weiter wachsam sein. Unbekannte sind in eine Tiefgarage in der Landsteiner Straße eingebrochen

0: und haben dort 4 hochwertige Fahrräder gestohlen. Der Schaden liegt bei insgesamt rund 19.000 Euro, einschließlich der aufgebrochenen Türen. Die Polizei ermittelt und sucht Zeugen.
1: Mehr Infos dazu und alle weiteren Nachrichten aus Mainfranken haben wir bei uns im Web oder auch in der App. Und jetzt schauen wir auf die Straßen.
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1: Mit guten Meldungen, keine Staus, keine Unfälle, dafür ein Blitzer zwischen Karlstadt und Gambach am Parkplatz und in Rechtenbach am Ortsausgang ein Blitzanhänger Richtung Bischborner Hof. Falls ihr mehr habt, ruft uns an 0800 30 80 700.
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1: Servus, schönen Samstag wünsche ich.

0: 10:45 ist es an diesem Samstagvormittag. 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Und ich weiß, man spricht ungern über Geld. Wir machen es jetzt trotzdem mal, weil laut Landesamt für Statistik geben wir am meisten unseres Geldes für, na klar, fürs Wohnen aus. Haus, Wohnung, was auch immer. Dann kommt auf Platz 2 der Bereich Verkehr, also vom Auto bis zum Busticket. Und Platz 3 ist dann für Nahrung reserviert. So, und dann gibt es aber auch Geld im hoffentlich besten Falle, dass ihr noch so frei ausgeben wollt und könnt. Und da wollten wir mal wissen, für was.
1: Viele geben im Moment das meiste Geld eigentlich so zum Essen gehen oder abends auch mal was trinken und so. Also ich glaube, da geht schon gut was weg.
2: Für Essen. Gutes Essen.
3: Am liebsten eigentlich im Kaffee oder so. So einen leckeren Eiskaffee geht immer.
4: Am liebsten eigentlich für Urlaub. Also um irgendwie neue Orte zu entdecken, neue Erinnerungen zu schaffen.
5: Also ich glaube, so regelmäßig geben wir einfach Geld fürs Leben aus. Und ansonsten haben wir gerade ein Sofa gekauft. Also von daher vielleicht für Möbel.
6: Sachen für unsere Enkelkinder mittlerweile. Das macht am meisten Spaß, weil die sich noch so ganz echt und ungekünstelt freuen.
1: Als Mutter natürlich gerade viel Babysachen natürlich.
3: Wahrscheinlich für Essen.
7: Ah ja, so gute fränkische Küche, was Gescheites, ja. Ein Schweinebraten mit Klöß und Blaukraut, das ist was Feines. Und Salate in allen Variationen, Salate, gerade im Sommer.
0: Ja, also ganz ehrlich, und für gutes fränkisches Gericht gebe ich dann auch mal ganz Geld, mein gern. Ganz gern mein Geld aus, so rum. Muss ja auch mal sein, oder? Für was geht's bei euch drauf? Könnt ihr uns gerne jetzt mal schreiben, per WhatsApp direkt zu Charivari.

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3: Heute eher herbstlich statt sommerlich. Die Temperaturen gehen gerade nochmal bei dichteren Wolken zurück. Nur 14 Grad messen wir aktuell bei euch in Waldbüttelbrunn im Landkreis Würzburg. In Würzburg am Botanischen Garten sind es ebenfalls nur 14 Grad. 18 bis 21 heute die Höchstwerte. Wir haben immer wieder dichte Quellwolken dabei. Vom Spessart her ein paar Schauer, aber auch die Sonne kommt immer wieder mal kurz durch. Morgen und Montag werden wir mehr Sonne haben und ab Dienstag auch wärmere Temperaturen, dann wieder im Sommerbereich über 25 Grad.
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3: Servus auf die Straßen, da ist gerade nichts los, keine größeren Staus oder Unfälle, aber Blitzer zwischen Karlstadt und Gambach am Parkplatz wird geblitzt und dann haben wir immer noch den Blitzanhänger in Rechtenbach am Ortsausgang Richtung Bischborner Hof. Falls ihr noch was entdeckt und wollt die anderen vorwarnen, dann ruft gerne an 0800 30 80 700.

0: Wird bestimmt auch mal ein Klassiker mit dieser Stimme, Lola Young, hier bei Charivari, eurem Radio von hier.
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0: Wir schauen uns mal an, was ihr heute machen könnt. Es wird nämlich auch trockener zwischendurch. Das ist die gute Nachricht an diesem Samstag. Ihr könnt zum Beispiel Gärten bei Nacht erleben in Himmelstadt im Landkreis Main-Spessart. Ab 16.30 Uhr öffnen 4 verschiedene Gärten ihre Türen und laden dazu ein, im stimmungsvollen Zauber des Lichts die Gärten bei Nacht mit allen Sinnen zu entdecken und zu genießen. Dann gibt es Open-Air-Kino, wenn das Wetter mitspielt, im Zentral in Würzburg. 22 Bahnen wird gezeigt und falls das Wetter nicht mitspielt, wird der Film nach drin verlegt. Los geht er aber erstmal geplant draußen um 21.15 Uhr. Dann könnt ihr noch bis 16 Uhr über die Mainwiesen schlendern in Würzburg. Da ist heute Flohmarkt. Oder ihr geht auf unsere Weinfeste. Wir haben Bubbles and Beats mit DJ Max Kuhbandner und zwar am Schwanberg bei Rödelsee am Terroir F. Dann feiert das Weingut Michael Fröhlich in Escherndorf Hoffest. Dann haben wir den Sickerschoppen am Mühlenbrückler in Sickershausen. Oder auch zum Beispiel Weinfest auf dem Marktplatz in Zeilitzheim. Sucht euch was Schönes raus, macht was Schönes an diesem Samstag oder vielleicht ist er ja bis jetzt noch nicht weit von der Couch entfernt gewesen. Darf man auch mal an so einem Wochenende, oder? Wir begleiten euch. Hier ist Charivari mit den Klassikern unserer Zeit. Und hier ist Peter Maffay.

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9: Aktuell mit 15 Grad in Waldzell im Landkreis Main-Spessart, 15 Grad in Würzburg an der Talavera. Die Höchstwerte liegen heute so bei 18 bis 21 Grad. Viel mehr ist heute nicht drin. Die Temperaturen morgen und am Montag erstmal Sonne nach sehr kalten Nächten. Und dann wird es ab Dienstag langsam wärmer. Das ist die gute Nachricht. Heute immer wieder Schauer, vereinzelt auch Gewitter, die durchziehen. Am späten Nachmittag und am frühen Abend lockern die Wolken dann auf und die Sonne kommt mal durch. Das ist das eher herbstliche Wetter heute an diesem Samstag.
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10: Ich bin Joshua Heise. 2 Tage ist der Brand im Hürtgenwald nun gelöscht. Jetzt kommt der Bundeskanzler. Friedrich Merz ist aus dem Urlaub zurück und will sich in der Eifel bei den Helfern bedanken. Dabei will er sich auch über den Einsatzverlauf und die Lage vor Ort informieren. Für seine lange Abwesenheit war er von der Opposition scharf verurteilt worden. Stichwort Hitzetote, Rheinwasser und eben Waldbrände. Mehrere EU-Finanzminister, darunter auch Finanzminister Klingbeil, fordern ein europäisches Rahmenwerk, um Übergewinne, etwa von Ölkonzernen, zu besteuern. Wir erleben einen der größten Versorgungsschocks seit Jahrzehnten, heißt es in einem Brief, der dem Spiegel vorliegt. Hintergrund sind die hohen Energiepreise infolge des Iran-Kriegs. Die Union ist bislang gegen eine Übergewinnsteuer. Festnetz ist out. Das zeigt eine Umfrage des Vergleichsportals Verivox. Demnach nutzen nur noch 61% der Befragten in Deutschland ein klassisches Telefon. Das sind 10% weniger als noch im letzten Jahr. Annabel Giesbert berichtet.
11: Viele Menschen kommen heute allein mit dem Handy aus. Verivox nennt dafür mehrere Gründe. Handytarife bieten Flatrates und viel Datenvolumen. Außerdem sei das Handynetz besser geworden. Ein Festnetzanschluss kostet oft extra und bietet keine zusätzlichen Funktionen. Selbst wenn er im Tarif enthalten ist, bleibt das klassische Telefon bei vielen oft monatelang ungenutzt liegen.
10: Bayerns BSW-Landeschef Klaus Ernst stellt klar, eine Duldung eines AfD-Ministerpräsidenten in Sachsen-Anhalt kommt für ihn nicht in Frage. Die AfD steht für ihn sozial- und friedenspolitisch im völligen Gegensatz zum BSW. Experimente mit der Partei lehnt er ab. Hinter der Idee einer parteiunabhängigen Expertenregierung mit wechselnden Mehrheiten kann Ernst aber stehen, sofern die Inhalte stimmen.
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12: Ein Arzt zeigt Bilder schwerer Unfallverletzungen und hält Verkehrsteilnehmern damit die Folge von Unachtsamkeit vor Augen. Genau darum ging es bei einer Kontrollaktion der Polizei in Marktheidenfeld. Dabei wurden rund 90 Menschen angehalten. Statt Bußgeldern standen Aufklärung und Prävention im Mittelpunkt. Thematisiert wurden Ablenkung am Steuer sowie fehlende Schutzkleidung bei Rad- und Motorradfahrern. Wenn es dunkel wird, beginnt für die Igel in Unterfranken die gefährlichste Zeit im Garten. Die Tiere gehen vor allem in der Dämmerung und nachts auf Nahrungssuche. Treffen sie auf einen Mähroboter, rollen sie sich oft zusammen, statt zu flüchten. Die Folge können schwere Verletzungen sein, so das Landratsamt Kitzingen. Deshalb sollten Mähroboter nur tagsüber eingesetzt werden. Die Igelbestände in Bayern haben sich in den vergangenen 10 Jahren nahezu halbiert.
9: Soweit unsere Nachrichten um 11. Alles aus Mainfranken steht auch immer noch mal zum Nachlesen auf meinscharivari.de oder auch bei uns in der App.
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9: Servus auf die Straßen. Aktuell haben wir keine Staus, keine Unfälle, nur Blitzer zwischen Karlstadt und Gambach am Parkplatz und den Rechtenbach am Ortsausgang Richtung Bischborner Hof. Hier steht ein mobiler Blitzanhänger. Für mehr ruft uns an.

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0: Servus, schönen Samstag.

0: Das sind die 80er-Klassiker hier bei Charivari mit Owen Paul. Euch einen schönen Samstagvormittag. Und ich weiß, jeder von uns ist schon mal geblitzt worden. Und das kann ja leider auch im Urlaub passieren. So. Und dann gibt's ja das Gerücht, ja, was im Urlaub passiert, bleibt im Urlaub. Ja, bis die das Knöllchen hierher schicken, das dauert und das geht wahrscheinlich eh verloren. Nein, sagt Ann-Kathrin Edinger von der Verbraucherzentrale Bayern.
1: Ja, Bußgeldbescheide, insbesondere aus dem EU-Ausland und der Schweiz, werden in Deutschland vollstreckt. Nach EU-Recht können Bußgeldbescheide ab einer Höhe von 70 Euro vollstreckt werden. Dazu kommen dann noch Verfahrenskosten in Höhe von weiteren mindestens 70 Euro. Mit Österreich besteht die Besonderheit, dass bereits ab 25 Euro vollstreckt werden kann. Und auch Bußgeldbescheide aus der Schweiz können aufgrund des deutsch-schweizerischen Polizeivertrags vollstreckt werden.
0: Also gerade da würde ich dann langsam fahren. Und falls jetzt jemand sagt, ja, ich sitze es dann doch aus und kommt irgendwann wieder ins Urlaubsland zurück, spätestens da könnte es sein, dass man bezahlen muss.
1: Bei der Wiedereinreise in das Urlaubsland können noch nicht bezahlte Geldbußen theoretisch vollstreckt werden, wenn die Verjährungsfrist noch nicht abgelaufen ist. Diese Frist ist von Land zu Land unterschiedlich. In der Regel liegt sie zwischen 1 und 5 Jahren.
0: Also selbst wenn das Knöllchen aus dem Urlaubsland kommt, man sollte es bezahlen. Italien schickt übrigens private Inkassounternehmen sogar raus, um das Knöllchen Geld einzutreiben. Nicht, dass dann mal jemand mit einem Betonmischer vor der Tür steht. Ihr wisst, was ich meine. Also passieren kann's, sollte natürlich nicht, aber wenn, müssen wir es bezahlen. Das haben wir jetzt geklärt. Hier ist Charivari, euer Radio von hier. Schönen Samstag.

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5: Vom Wetter her ist das heute eher ein Herbsttag, immer wieder mal stürmisch und auch regnerisch. Allerdings kommt am Nachmittag auch die Sonne raus. Bis dahin immer wieder mal ein paar Schauer, vereinzelte Gewitter sogar vom Spessart, die durchziehen, die Höchstwerte 18 bis 21 Grad, aktuell 16 in Brixenstadt im Kitzinger Landkreis, 15 in Würzburg an der Alten Mainbrücke. Morgen und Sonntag nach kalten Nächten viel Sonnenschein und die Temperaturen gehen dann zur Wochenmitte endlich wieder rauf.
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5: Servus auf die Straßen, da haben wir gerade keine Staus, keine Unfälle, aber Blitzer in Würzburg am Schwarzenberg zwischen Karlstadt und Gambach am Parkplatz und in Rechtenbach ein Blitzanhänger am Ortsausgang Richtung Pischbonner Hof. Ihr seid dran, falls es mehr gibt, ruft uns an 0800 30 80 700.

0: Diesen Klassiker haben wir in den 90ern rauf und runter gehört. Snap hier bei Charivari, während unsere Schüler ihr viertes Ferienwochenende genießen und unter der Woche vielleicht ja Ferienspiele.
1: Wir haben schon Vogeltränken gebastelt.
2: Ich war auch beim Vogeltränken basteln dabei und morgen gehe ich zum Mosaiken.
3: Ich gehe am Donnerstag zum Flughafen Nürnberg und ich war Mosaiken. Man hat Styropor und da tut man kleine Fliesenteile draufkleben zu einer Figur.
4: Wir waren bei der Feuerwehr, Schaumparty haben wir da gemacht.
5: Wir sind schon ins Freilandmuseum Bad Windsheim gefahren und haben da eine Rundtour bekommen vom Schaf zum Schal.
0: Aha, vom Schaf zum Schal. Also ich kann mich auch noch gut an meine Ferienspiele früher erinnern, als ich Kind war. Auch so ein Zeltlager mit Stockbrotgrillen. Ich war auch beim Trampolinspringen. Ja, früher gab es noch nicht so Trampolinhallen. Da ist man noch zu einem Verein gegangen zum Trampolinspringen. Als Junge recht außergewöhnlich, aber ich erinnere mich bis heute dran. Also schöne Ferien unseren Kindern. 3 Wochen habt ihr ja noch. Ist ja erst Ferienhalbzeit an diesem Wochenende. Wir begleiten euch, egal ob klein oder groß. 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
17: Also heute könnte man meinen, das Thermometer ist kaputt. Also da tut sich den ganzen Tag schon gar nichts. Wir sind weiterhin bei 15 Grad in Eisingen im Landkreis Würzburg oder auch in Würzburg am Bürgerbräugelände. So 18 bis 21 Grad, das sind heute die Höchstwerte. Wer rausgeht, merkt ja, das Thermometer funktioniert schon. Spätestens ab Wochenmitte geht's wieder in den sommerlichen Bereich. Also über 25 Grad, bis dahin heute ein Mix aus Sonne. Ja, die wird rauskommen, vielleicht spätestens am Nachmittag, aber dann kommt sie. Und dazwischen immer wieder mal Wolken und einzelne Schauer. Morgen und am Montag ist es schön sonnig.
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18: Ich bin Joshua Heise. Justizministerin Hubig will die Regel nur Ja heißt Ja im Sexualstrafrecht für alle Altersgruppen einführen. Bisher gilt Nein heißt Nein. Das schütze die sexuelle Selbstbestimmung aber nicht optimal, sagte die SPD-Politikerin der Rheinischen Post. Für Jugendliche kommt die Neuregelung wegen einer EU-Richtlinie auf jeden Fall.

0: Deshalb sollte man nicht auf halbem Wege stehen bleiben, so Hubig. Es ist der erste öffentliche Termin von Kanzler Merz nach seinem Sommerurlaub. 2 Tage nach der vollständigen Löschung des verheerenden Waldbrands in der Eifel besucht er Hürtgenwald, um den Helfern zu danken und um sich über den Einsatzverlauf sowie die Lage vor Ort zu informieren. Uli Reitinger berichtet.
1: Eine Woche lang kämpften die Einsatzkräfte gegen den größten Waldbrand, den es je gegeben hat in NRW. Politisch wird Merz das Thema noch weiter beschäftigen, denn sein Koalitionspartner, die SPD, will das Grundgesetz ändern, damit der Bund mehr Macht bekommt im Kampf gegen Hitze und Dürre. Merz' Partei, die CDU, ist dagegen.
0: In Österreich ist ein 19-jähriger Deutscher bei einem Kletterunfall ums Leben gekommen. Der Mann stürzte nach Polizeiangaben in Kals am Großglockner etwa 40 Meter in die Tiefe. Warum, ist noch unklar. Seine Leiche soll jetzt obduziert werden. In Kals gibt es einen Klettergarten mit mehreren Routen mit unterschiedlichen Schwierigkeitsgraden. Die Mieten steigen immer weiter und die Bundesregierung tut nichts. So der Vorwurf von Linken-Chefin Schwertner. Im Redaktionsnetzwerk Deutschland kritisierte sie, dass jetzt auch noch beim Wohngeld gespart werde, könnte einige Menschen in die Wohnungslosigkeit treiben. Stattdessen plädiert sie für Entlastungen der Mehrheit, eine Enteignung der großen Mietkonzerne und eine Vermögenssteuer.
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3: Nach einer Entscheidung des Bundesgerichtshofs kommt es in Würzburg zu einem neuen Prozess rund um die tödlichen Messerstiche am Stift Haug. Ab dem 1. Oktober befasst sich das Landgericht erneut damit. In einem ersten Verfahren war ein 24-Jähriger freigesprochen worden, da das Gericht zu dem Schluss gekommen war, dass sich der Vorfall nicht lückenlos aufklären lässt. Der BGH kassierte das Urteil und ordnete eine neue Verhandlung an. Nach der Zerstörung von Zwetschgenbäumen in Sommerhausen beschäftigt die Polizei jetzt ein weiterer Fall von Vandalismus. In Aub hat ein Unbekannter auf einem Maisfeld Pflanzen auf einer Fläche von rund 200 Quadratmetern herausgerissen. Wann genau die Tat passiert ist, ist noch unklar. Die Polizei bittet um Zeugenhinweise.
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4: Da haben wir gute Nachrichten. Keine Staus, keine Unfälle. Wir dürfen euch vor den Blitzern vorwarnen. In Würzburg am Schwarzenberg, zwischen Karlstadt und Gambach am Parkplatz und in Rechtenbach am Ortsausgang. Da steht ein mobiler Blitzanhänger und zwar Richtung Bischborner Hof. Falls ihr noch mehr habt, ruft uns an. Nummer ist kostenlos 0800 30 80 700.
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4: Schönen Samstagmittag.

0: 12 nach 12. Schönen Samstagmittag mit Charivari, eurem Radio von hier. Manchmal lernt man die Kollegen ja von einer ganz anderen Seite kennen. Ihr kennt ja Monique Marten, mit der stehe ich mit euch jeden Morgen auf. Und ich habe in dieser Woche gelernt, dass meine liebe Monique im Auto, wenn sie ganz allein ist, Fuchs teufelswild wird, wenn es vor ihr nicht so läuft, wie sie sich das denkt. Das ist Wahnsinn. Und sie ist damit ja nicht allein. Ich kenne ja viele, die am Steuer, ich sag mal, einen höheren Puls haben, als wir sie sonst so kennen. Und wir wollten in dieser Woche mal wissen, warum das so ist. Und ein Psychologe von der Uni Würzburg hat es uns erklärt, Johannes Hewig.
1: Im Auto ist man ja in einer aktiven Rolle. Man kann Gas geben, fühlt sich zuerst mal sehr viel aktiver und in aller Regel kann man das Fahrzeug beherrschen. Man wird also in einer sonst sehr flüssig laufenden, aktiven Tätigkeit unterbrochen. Da steckt dann eine Menge Energie drin, die, wenn sie blockiert wird, dann stärker zu Aggression führt.
0: So, und dann schimpft meine Monique am Steuer. Also sie sagt aber auch nur, das macht sie nur, wenn sie allein ist. Und deswegen fragen wir uns auch, warum ist das dann im Alltag nicht so stark ausgeprägt?
1: Normalerweise ist es so, dass unsere soziale Umwelt uns dazu bringt, dass wir unseren Aggressionen, unsere Wut nicht freien Lauf lassen, weil das andere Menschen dann stört und im Auto sind wir dann alleine oder zumindest haben wir niemanden da, der widerredet. Und dann fällt es vielleicht manchem leichter, den Ärger herauszulassen. Und natürlich spielt es vielleicht manchmal auch so eine Rolle im Auto. Wir Deutschen haben so ein Faible für Autorennen, fürchte ich. Wenn man dann nicht mehr der Schnellste und der Vorderste sein kann, widerspricht das so diesem internen Plan, dass man das Autorennen gewinnt.
0: Ah ja, das erklärt es natürlich, wie gesagt, Monique, hier im Radio eine ganz liebe. Und auch wenn das Mikrofon aus ist, das kann ich nochmal bestätigen an dieser Stelle, könnt ihr euch am Montag früh wieder Abend hören, da sind wir wieder da für euch ab 17:30. Übrigens sagt der Psychologe von der Uni Würzburg, dass sich dieses Aufregen kein Millimeter lohnt. Also ihr kommt da keine 5 Sekunden schneller durch. Aber ich finde, manchmal tut's auch ganz gut, oder? In diesem Sinne ein ruhiges Wochenende mit Charivari, eurem Radio von hier.

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21: Ja, das trägt heute den Titel Könnte besser sein. Vor allem auch sommerlicher. Die Temperaturen im Landkreis Main-Spessart gehen gerade ein bisschen hoch. 17 Grad in Roden, 15 immer noch in Würzburg am ehemaligen Rathaus. In Heidingsfeld die Höchstwerte heute 18 bis 21 Grad. Am Nachmittag und am frühen Abend fallen dann die Wolken in sich zusammen und die Sonne setzt sich durch. Bis dahin immer wieder mal Schauer oder auch sogar Gewitter. Morgen und Sonntag viel Sonnenschein und dann ab der Wochenmitte zumindest auch mal wieder sommerliche Temperaturen über 25 Grad.
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22: Im Studio Christina Panzer. Nach den tödlichen Messerstichen am Würzburger Stift Haug vor fast 3 Jahren landet der Fall nun erneut vor Gericht. Ab dem 1. Oktober wird nochmal verhandelt.
23: Ein Streit vor einem Club. Messerstiche, ein 28-Jähriger stirbt. Trotz zahlreicher Zeugen konnte die Tatnacht nie ganz rekonstruiert werden. Wohl auch, weil der Vater des Getöteten selbst ermittelt hatte und damit auch Zeugen beeinflusst haben soll, entschied das Gericht im Zweifel für den Angeklagten und sprach ihn frei. Der Bundesgerichtshof gibt der Staatsanwaltschaft und der Nebenklage, also der Familie des Toten, Recht und sieht Fehler in der Beweisführung. Katrin Haffinger, Nachrichtenredaktion.
22: Sensibilisieren und nicht bestrafen. Mit einer besonderen

0: mehreren Kontrollaktionen hat die Polizei in Marktheidenfeld auf die Gefahren im Straßenverkehr aufmerksam gemacht. Rund 90 Verkehrsteilnehmer wurden gemeinsam mit dem BRK kontrolliert. Ein Arzt zeigte dabei Bilder schwerer Unfallfolgen und machte deutlich, wie wichtig Aufmerksamkeit im Straßenverkehr ist. Wenn es dunkel wird, beginnt für Igel die gefährlichste Zeit im Garten. Laut dem Landratsamt Kitzingen stellen vor allem nachts fahrende Mähroboter ein großes Risiko für die Tiere dar. Weil sich Igel bei Gefahr einrollen, können sie den Geräten oft nicht entkommen. Deshalb sollten Mähroboter nur tagsüber genutzt werden. Hintergrund ist auch der starke Rückgang der Igelpopulation in Bayern. Daumen raus und mitfahren. Früher war das Trampen eine beliebte Reiseart, mittlerweile fahren aber immer weniger Menschen per Anhalter. Laut einem Zukunftsforscher passt das auch nicht mehr zum Zeitgeist. Demnach ist Sicherheit die neue Freiheit und Trampen sei ein Sicherheitsrisikofaktor. Zudem seien junge Menschen heute mobiler als früher oder würden lieber die Bahn nehmen.
1: Ich traue mich da auch nie, jemanden mitzunehmen. Weiß nicht, wie es euch geht. Tina, danke schön für den Nachrichtenüberblick. Den bekommt ihr auch immer bei uns im Web oder auch in der App.
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1: Genau, unser Blick auf die Straßen ohne Staus, ohne Unfälle, dafür mit Blitzern. In Würzburg am oberen Schwarzenberg wird geblitzt, zwischen Karlstadt und Gambach am Parkplatz und in Rechtenbach am Ortsausgang steht immer noch der mobile Blitzanhänger, blitzt in Richtung Bischborner Hof. Falls es mehr gibt, sind wir da für euch an der 0800 30 80 700.

0: Da sind wir uns ziemlich sicher, dass das ein Klassiker werden kann. Somber aus den USA, hier bei Charivari, eurem Radio von hier. Schönen Samstag.
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0: Und im Wetter gibt es ja die gute Nachricht, dass spätestens am Nachmittag die Wolken zusammenfallen und die Sonne rauskommt. Das heißt, ihr könntet schön auf unsere Weinfeste gehen. Zeilitzheim zum Beispiel, Sickershausen. In Escherndorf ist Hoffest beim Weingut Michael Fröhlich. Oder es gibt heute Abend am Schwanberg bei Rödelsee Bubbles and Beats. Das heißt Bubbles, spritzige Weine. Und die Beats kommen von DJ Max Kuhbandner. Das alles am Terroir F. bei Rödelsee. Bisschen härtere Töne gibt's heute Abend am Badesee in Arnstein. Da spielt die Band Heart of Rock. Das Ganze ab 19 Uhr. In Würzburg gibt es bei gutem Wetter Open-Air-Kino. Um 21.15 Uhr startet der Film 22 Bahnen. In dem Film geht es um die Studentin Tilda, die ihren Alltag zwischen Supermarktkasse, Studium und der Pflege ihrer kleinen Schwester Ida aufteilt, um die Alkoholsucht der gemeinsamen Mutter aufzufangen. Halt findet sie im täglichen Schwimmen, daher der Titel 22 Bahnen. Los geht's draußen um 21.15 Uhr und falls der Film wegen schlechtem Wetter abgebrochen werden muss, wird er ab 22 Uhr dann nochmal in einem der Kinosäle gezeigt, im Zentral in Würzburg. In Himmelstadt im Landkreis Main-Spessart könnt ihr heute Gärten bei Nacht erleben. Vier verschiedene Gärten öffnen ihre Türen und laden dazu ein, erstmal ab 16.30 Uhr den Garten im Hellen zu sehen, dann aber bei Einbruch der Dunkelheit im Zauber des Lichts. Das sind Gärten bei Nacht heute in Himmelstadt. Vier Gärten machen mit. Und falls da jetzt noch nicht das Richtige für euch mit dabei wart, schaut gerne mal bei uns auf die Homepage auf meinscharivari.de. Da haben wir wie immer die besten Tipps für euer Wochenende. Ein schönes mit Charivari.

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24: Ja, und da sieht es doch schon wesentlich besser aus, oder? Die Sonne kommt jetzt raus über Mainfranken, der Regen hört jetzt erstmal auf. Ab und zu kann er natürlich nochmal zurückkommen, ansonsten aber bei den Temperaturen jetzt auch schon ein bisschen stabiler. Immerhin, wir sind bei 16 Grad bei euch in Margetzülchheim und in Würzburg am Dom. Im Laufe des Tages dann klart es immer weiter auf. Heute Nacht dann 10 bis 5 Grad, wird also sehr frisch, bevor dann die Sonne wieder nachzieht, morgen und Montag. Anschließend gibt es dann im weiteren Verlauf der nächsten Woche auch ein paar Schauer und Gewitter bei gut 20 Grad. Später wird es dann aber wieder sommerlich warm.
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25: Ich bin Joshua Heise. Die Leihmutterschaftsaffäre um Ex-Unionsfraktionsvize Spahn birgt weitere Nachwehen. Justizministerin Hubig will es besonders lesbischen Paaren einfacher machen, von Geburt an beide als Mutter eintragen zu lassen. Bislang gilt das nur für die gebärende Frau. Das lasse sich regeln, ohne an den Grundfesten des Abstammungsrechts zu rütteln, sagte die SPD-Politikerin der Rheinischen Post. Leihmutterschaften, die Union konsequent ablehnt, will sie erstmal auf Eis legen. Wochenlange Hitze, kaum Regen. Das Wetter war in diesem Sommer

0: für eine üppige Ernte keine Hilfe. Drohen nun leere Regale und Preisexplosionen bei bestimmten Produkten? Experten sagen jein. Uli Reitinger berichtet.
1: Von der Agrarmarkt-Informationsgesellschaft heißt es, Engpässe gibt's nicht, der Markt wird versorgt. Aber zum Beispiel Salatgurken, Äpfel und Kartoffeln sind oder werden in diesem Jahr teurer als im Vorjahr. In den Bäckereien wirkt sich die schlechte Getreideernte nicht auf die Preise aus, schätzen die Experten. Hier sind die hohen Energiekosten eher das Problem.
0: Feuer und Wasser bedrohen aktuell die Menschen in Spanien. Wegen eines Waldbrands nahe der Gemeinde Gatova in der Region Valencia mussten 1000 Menschen evakuiert werden. Für Leute ohne Auto wurden Busse bereitgestellt. Weiter nördlich in Katalonien fiel am frühen Morgen so viel Regen, dass viele Straßen unter Wasser standen. Auch hier wurden hunderte Menschen evakuiert. Immer weniger Menschen reisen per Anhalter. Ein kurioser Wettbewerb soll die Trendwende bringen. Im Zuge des Tramprennens wollen 67 Teilnehmende aus Weiden in der Oberpfalz und Lüneburg in Zweier- oder Dreierteams nach Rumänien trampen. Wer allein fährt, wird disqualifiziert. Der Wettkampf findet seit 2018 jährlich statt.
2: Das sind die Nachrichten aus der Welt und die aus Mainfranken natürlich wie immer zum Nachlesen im Netz auf meinscharivari.de oder auch gerne in unserer App.
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2: Hallo Autofahrer, kurz nach eins und da gibt's ein bisschen was auf unseren Straßen. Die A70 Schweinfurt-Werneck Richtung Bamberg, Kreuz Bamberg, die Überleitung zur A73 Richtung Bamberg. Eine ungesicherte Unfallstelle, allerdings sonst weiter nichts mehr. Nur die Blitze in der Region Rechtenbach, Ortsausgang Richtung Bischborner Hof und Würzburg am Schwarzenberg.
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2: Einen schönen Samstag, kommt gut rein ins Wochenende.

0: Dolce Vita hier bei Charivari. Vielleicht habt ihr das auch gerade, immerhin ist ja Wochenende. Vielleicht tun euch aber auch gerade die Füße weh, dann ist nicht so mit Dolce Vita. Klar, dann seid ihr nämlich beim Wallfahren. Die sind jetzt wieder aufgebrochen am Donnerstag und sind seitdem unterwegs zum Kreuzberg in der Rhön. 180 Kilometer lang ist diese Strecke, also Wahnsinn, wirklich anstrengend. Warum lauft ihr da überhaupt mit?
1: Ich bin als kleines Kind, mit 6 oder so bin ich einmal ein Stück mitgelaufen, jetzt viele Jahre nicht. Und ich hatte halt mal wieder Lust.
2: Mir hat es letztes Jahr total gut gefallen. Die Gemeinschaft, das ist das, was mich letztes Jahr einfach so getragen hat, auch durch schwere Phasen, wo es mal irgendwie anstrengender war.
3: Ja, also für mich ist es tatsächlich das erste Mal. Und ich finde es auch eine schöne Erfahrung, einfach ja, mit vielen Leuten, die den gleichen Glauben haben, zu laufen und auch ein Ziel zu haben. Aber nicht nur den Kreuzberg, sondern auch seinen Glauben auf der Fahrt hier zu stärken.
0: Ja, natürlich der Glaube im Mittelpunkt. Am Montag ziehen die Wallfahrer dann wieder in die Semmelstraße in Würzburg ein. Das ist natürlich der Auftakt zur Zwiebelkirchweih. Ihr könnt alles nochmal nachlesen auf meinscharivari.de. Und am Montag erfahrt ihr dann natürlich alles über den Einzug der Wallfahrer wieder im Bistum Würzburg.

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21: Ja, die Temperaturen, die klettern jetzt schon nach oben, natürlich dank der Sonne, die sich jetzt immer mehr zeigt. Wir haben jetzt 18 Grad in Würzburg am Berliner Ring, 17 sind es noch bei euch in Kürnach und über den Tag kann es auch noch das eine oder andere Grad dazugeben. Heute Abend dann meist klar bei 10 bis 5 Grad, bis dahin auch mehr Sonne. Der Regen lässt jetzt auf jeden Fall nach. Morgen und Montag auch mehr Sonne, anschließend haben wir ein paar Schauer und Gewitter die nächste Woche bei gut 20 Grad, danach dann aber deutlich wärmer, das heißt der Sommer, der kommt wieder zurück.
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21: Um gleich Punkt 13:30 und da ist im Moment nichts los in der Region. Allerdings haben wir zwei Blitzer und zwar den Blitzeranhänger in Rechtenbach am Ortsausgang Richtung Bisporner Hof sowie in Würzburg. Hier stehen sie am Schwarzenberg und falls ihr noch was habt für uns, dann schickt uns eine WhatsApp ins Studio. Die Nummer gibt's natürlich auf meinscharivari.de.

0: Britney Spears am Samstagnachmittag. Ihr hört Charivari und vielleicht habt ihr gerade euer Handy in den Händen. Ich meine, bei den Erwachsenen ist es nicht ganz so wild, aber bei den Kindern, da schauen wir doch mal drauf, was die so anschauen. Es gibt teils gefährliche Challenges, zum Beispiel bei TikTok, die Hot Chips Challenge. Ne? Dabei geht es darum, sehr scharfe Tortilla-Chips zu essen, ohne ja Milch oder so Ähnliches dazu zu trinken. Auch die Deo-Challenge, wo man einfach Aerosole einatmet. Sehr gefährlich das Ganze natürlich. Aber wir haben uns mal umgehört, auch früher gab es schon komische Mutproben, denn nichts anderes ist es natürlich.
1: Zum Beispiel in den Kanal reinzuklettern, Kanaldeckel aufhebeln und reinzuklettern, war vielleicht nicht so die schlauste Idee.
2: Süß-Sauersoße geäxt, also 30 Milliliter. Gegen Stromzaun urinieren, aber geht alles gut. Kann man machen, kann man sich trauen.
3: In den Scheunen das Runterspringen in die tiefen Bereiche oder aber

0: Man im verbotenen Bächen und so weiter.
1: Schlecker oder sowas klauen, aber auch nur von Freunden, ich selber gar nicht.
2: Auf Lastkähne sind wir aufgeschwommen. Wenn der dann gekommen ist mit dem Besen, wollte uns runterjagen, haben wir gewartet, bis wir 2 Meter weg waren. Und dann sind wir wieder reingesprungen. Bei uns war das noch alles analog.
3: Analoge Mutproben, ja genau, ja.

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19: Ja, das Wetter, ihr seht selber, die Sonne kommt wieder raus über Mainfranken und das beschert uns nach und nach höhere Temperaturen. Vorhin waren wir noch ziemlich im Keller, jetzt aber immerhin schon fast 20 Grad in Würzburg, beispielsweise am Felix-Fechenbach-Haus. Ähnlich bei euch in Zellingen, gut, da sind es jetzt gerade noch 17, aber es wird auf jeden Fall aufwärts gehen im Laufe des Nachmittags, denn die Wolken, die lösen sich zunehmend auf, die Sonne kommt raus. Abends ist es dann meist klar bei 10 bis 5 Grad und morgen und am Montag ist es sonnig. Anschließend auch mal ein paar Schauer und Gewitter bei zunächst gut 20 Grad, später wird es aber schon wieder wärmer.
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20: Ich bin Fabian Schaffer. Es ist der erste öffentliche Termin von Kanzler Merz nach seinem Sommerurlaub. Zwei Tage nach der vollständigen Löschung des verheerenden Waldbrands in der Eifel besucht er Hürtgenwald, um den Helfern zu danken und um sich über den Einsatzverlauf sowie die Lage vor Ort zu informieren. Uli Reitinger berichtet.
21: Eine Woche lang kämpften die Einsatzkräfte gegen den größten Waldbrand, den es je gegeben hat in NRW. Politisch wird Merz das Thema noch weiter beschäftigen, denn sein Koalitionspartner, die SPD, will das Grundgesetz ändern, damit der Bund mehr Macht bekommt im Kampf gegen Hitze und Dürre. Merz' Partei, die CDU, ist dagegen.
20: Mehrere EU-Finanzminister, darunter auch Finanzminister Klingbeil, fordern ein europäisches Rahmenwerk, um Übergewinne, etwa von Ölkonzernen, zu besteuern. Wir erleben einen der größten Versorgungsschocks seit Jahrzehnten, heißt es in einem Brief, der dem Spiegel vorliegt. Hintergrund sind die hohen Energiepreise infolge des Iran-Kriegs. Die Union ist bislang gegen eine Übergewinnsteuer. Bei einem Schwertangriff an einer Schule in Schweden ist eine Schülerin getötet worden. Zwei weitere Jugendliche wurden schwer verletzt und mussten notoperiert werden. Ihr Zustand ist aber stabil.

0: berichten schwedische Medien. Ein weiterer Teenager hat das Krankenhaus inzwischen verlassen. Der mutmaßliche Täter, ein ehemaliger Schüler, ist festgenommen worden. Zum Motiv ist noch nichts bekannt. Die Gottesanbeterin breitet sich in Deutschland immer weiter aus. Seit Anfang Juli gibt es mehr als 15.000 Sichtungsmeldungen bei einem Online-Portal des NABU, deutlich mehr als im gesamten Vorjahr. Als Grund nennt ein NABU-Experte den Klimawandel. Wärmere Temperaturen begünstigen die Entwicklung der Eipakete. Für Menschen ist die Gottesanbeterin ungefährlich.
1: Vielen Dank für die Nachrichten aus der Region und die gibt es nochmal zum Nachlesen auf meinscharivari.de.
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1: 14:02 und es geht auf die A7 Würzburg Richtung Fulda zwischen Bad Brückenau-Wildflecken und Bad Brückenau-Volkers ein Pannenauto im Baustellenbereich, also bitte Achtung. Und ansonsten sind es gerade nur noch Blitzer. Rechtenbach Ortsausgang Richtung Bischborner Hof. Der Blitzeranhänger und in Würzburg stehen sie am Schwarzenberg.
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1: und Joe Cocker. Einen schönen Samstag.

0: Die 90er hier bei Charivari am Samstagnachmittag. Ihr hört das Radio von hier. Ja, und für alle, die diese Woche mal in Würzburg unterwegs waren, hat sich da vielleicht ein komisches Bild geboten, oder? Denn dort hat die WVV am Mittwoch die Fugen der Straßenbahnschienen rausgeholt. Klingt jetzt erstmal unspektakulär, war aber tatsächlich doch ein ganz schöner Hingucker. Und warum eigentlich das Ganze? Cornelia Wagner von der WVV hat es uns erklärt.
1: Bei der ersten großen Hitzewelle im Juni gab es in verschiedenen Städten in Deutschland Probleme am Schienennetz durch das verflüssigte Bitumen. Also das ist diese Füllmasse an den Schienen. Das hat die Schienen verklebt und hat die Straßenbahnen verklebt. Und es hat dann sehr lange gedauert, bis man das wieder gereinigt hat. Wir haben in Würzburg sehr vorausschauend gehandelt und haben sofort bemerkt, dass wir hier die Straßenbahn nicht mehr fahren lassen können an einigen Bereichen im Grumbühl und in der Zellerau.
0: Also quasi die Hitze war die Ursache, davon merken wir jetzt natürlich im Moment nichts mehr, aber die kommt ja auch nächste Woche zurück. Deshalb gibt es jetzt eben die neue Masse, die ist hitzefester. Derweil ist das jetzt aber erstmal nur auf Probe.
1: Es ist eine neue Hitzeschutzmaßnahme an den Schienen. Jetzt testen wir hier in der Zellerau aktuell ein neues Verfahren, das eine Alternative zu dem herkömmlichen Bitumen ist. Also das ist diese Füllmasse an den Schienen und wir wollen mal schauen, wie sich das dann bewährt.
0: Genau, das werden wir sehen, wie das Ganze ausgesehen hat. Das ist Rausholen von den Fugen, das könnt ihr auf der Charivari Instagram-Seite anschauen. Dort gibt es nämlich ein Video und alle Infos gibt es nochmal zum Nachlesen auf meinscharivari.de.

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13: Ja, der Regen, der ist jetzt erstmal vorbei. Die Wolken lösen sich jetzt auf über den Nachmittag hinweg und es beschert uns jetzt schon 19 Grad, zum Beispiel in Würzburg an der Marienkapelle, sowie bei euch in Prosselsheim. Ansonsten heute Nacht dann klar bei 10 bis 5 Grad, morgen und Montag meistens sonnig, anschließend auch mal ein paar Schauer und auch Gewitter bei zunächst gut 20 Grad, später wird es dann aber schon wieder sommerlich warm.
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13: Den gibt's für euch um gleich 3:30 und wir schauen auf die Straßen in der Region. Die A3 beispielsweise zwischen Bessenbach-Walterschaff und Hößbach, wenn ihr unterwegs seid von Würzburg nach Frankfurt. Da haben wir eine ungesicherte Unfallstelle, hier sind auch Personen auf der Fahrbahn. Außerdem im Moment nichts los zum Glück, wir haben nur noch einen Blitzer und zwar den Blitzeranhänger in Rechtenbach, Ortsausgang Richtung Bischborner Hof. Falls ihr noch was entdeckt, dann gerne anrufen, wie immer kostenlos über die 0800 30 80 700.

Miles Smith hier bei Charivari. Das ist euer Samstagnachmittag. Vielleicht wart ihr noch einkaufen oder sitzt jetzt gerade noch im Auto, zum Beispiel auf der Rückfahrt vom Urlaub. Ne? Und ich glaube, wir alle kennen das als Autofahrer. Ne? Wir fahren irgendwo und dann guckt da irgendwo einer rum oder nimmt uns die Vorfahrt und dann könnten wir platzen. Wir reden

0: uns auf und es ist tatsächlich, ja, ist schon komisch, oder? Ist immer im Auto so. Und jetzt hat auch eine aktuelle Studie der Unfallforscher der Versicherungen rausgefunden, wir Autofahrer, wir werden auch immer aggressiver. Woran liegt denn das Ganze? Johannes Hewig ist Professor für Psychologie an der Uni Würzburg und er beschäftigt sich auch mit Aggressivität.
1: Im Auto ist man ja in einer aktiven Rolle.

0: aktiven Tätigkeit unterbrochen. Da steckt dann eine Menge Energie drin, die, wenn sie blockiert wird, dann stärker zu Aggressionen führt.
1: Ja, und dann kommt es auf einmal uns raus, diese ganzen Schimpfwörter. Was können wir denn jetzt dagegen tun, wenn wir uns aufregen?
0: Zuerst mal ist es immer sinnvoll, die Emotionen zu erkennen, die man so erlebt. Es ist sicherlich auch immer sinnvoll, sich klarzumachen, dass die Wut in bestimmten Situationen gar nichts bringt und einen keine 5 Meter weiter voranbringt, als wenn man sie nicht hätte, dann lernt man auch seltener, diese Wut zu erleben. Wobei es wichtig ist, nicht zu sagen, dass das immer schlecht ist. Es gibt auch Situationen im Leben, wo es sinnvoll ist, wütend zu werden und wo man sich gegen Ungerechtigkeit dann auch wehren sollte.
1: Genau, aber ansonsten auf jeden Fall die Wut unter Kontrolle bekommen. Also denkt einfach mal drüber nach, macht euch das bewusst, wenn ihr im Auto sitzt und dann schon wieder einen Grund habt, euch aufzuregen. Es ist eigentlich sinnlos, denn wir können ja eh nichts dran ändern. Ja, mit diesen Gedanken weiter durch den Samstagnachmittag mit Gloria Gaynor und den Klassikern unserer Zeit.
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16: Es ist nass gewesen, jetzt im Moment wird es aber schon wieder trockener, denn die Sonne schaut vorbei und jetzt haben wir auch endlich die 20-Grad-Marke geknackt, zum Beispiel hier in Würzburg an der Marienkapelle, aber auch bei euch in Kastell. So langsam geht es also aufwärts und auch heute am Nachmittag werden die Wolken noch vollends zusammenfallen, das heißt eine klare Nacht bei frischen 10 bis 5 Grad. Morgen wird es dann auch wieder sonnig, genauso wie am Montag. Gewitter kommen dann erst im Laufe der nächsten Woche wieder dazu.
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17: Ich bin Fabian Schaffer. Der Präsident des Deutschen Städtetags Jung fordert einen besseren Hitzeschutz. Ein Schritt seien weniger Straßen und Parkplätze. Der Neuen Osnabrücker Zeitung sagte Jung, jeder Baum sei ein Segen für eine Stadt. Er regt an, Verkehrsströme grundsätzlich neu zu denken, das Anwohnerparken auszuweiten, Anreize für Carsharing und Jobräder zu schaffen sowie den öffentlichen Nahverkehr zu verbessern. Bundesfinanzminister Klingbeil setzt sich gemeinsam mit 5 Kollegen aus anderen europäischen Ländern für eine Übergewinnsteuer ein. Diese sollen Mineralölfirmen auf Profite zahlen, die sie wegen des Iran-Kriegs eingefahren haben. Uli Reitinger berichtet.
18: Klingbeil und seine Amtskollegen aus Portugal, Spanien, Österreich, Italien und Polen haben einen Brief an die irische EU-Ratspräsidentschaft geschrieben. Der deutsche Minister soll die treibende Kraft gewesen sein. In dem Brief heißt es: Wir erleben einen der größten Versorgungsschocks seit Jahrzehnten und überall wächst der Unmut über den Anstieg der Lebenshaltungskosten.
17: Der lang ersehnte Regen in Bayern hat gestern Abend mehrere Unfälle ausgelöst. Auf nassen Straßen sind Autos ins Schleudern geraten und gegen Leitplanken oder eine Betonleitwand geprallt. Unter anderem auf den Autobahnen A9 und A92 sowie an der Bundesstraße im Landkreis Traunstein. 2 Menschen sind dabei leicht verletzt worden, wie die Polizei mitteilte. Meister und Pokalsieger FC Bayern und Dortmund messen sich heute Abend im Franz-Beckenbauer-Supercup. Rund eine Woche vor dem Bundes-

0: Bundesliga-Start. Die Bayern müssen dabei ohne Jamal Musiala auskommen. Der 23-Jährige war zuletzt in 2 Testspielen in Folge zusammengebrochen und steht nicht im Kader. Anstoß in Dortmund ist heute um 20.30 Uhr.
1: Unsere Nachrichten aus der Region lest ihr nach im Netz auf meinscharivari.de.
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1: So, kurz nach 3 haben wir es und zum Glück ist im Moment nicht viel los in Mainfranken, was den Verkehr angeht. Einen Blitzer haben wir aber, den Blitzeranhänger in Rechtenbach, Ortsausgang Richtung Bisponner Hof. Und falls euch noch was auffällt, dann immer her damit reinmelden über die 0800 30 80 700.
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1: Ja, und heute geht's um den Wein. Zeilitzheim lädt zum Beispiel zum stimmungsvollen Weinfest auf dem Marktplatz ein. Dann haben wir den Sickershoppen am Mühlenbrückler in Sickershausen. Außerdem feiert das Weingut Michael Fröhlich in Escherndorf Hoffest. Ja, es gibt auch einen weinseligen Abend am Schwanberg bei Rödelsee mit Bubbles und Beats. Und wie der Titel schon sagt, es gibt spritzige Weine bei guter Musik vom DJ am Terroir F. Bisschen härtere Töne dann am Badesee in Arnstein. Dort spielt die Band Heart of Rock, das Ganze ab 19 Uhr. Und außerdem gibt es auch noch einen Flohmarkt in Würzburg. Tessa Treutlern aus dem Charivari-Team ist gerade dort.
2: Ja, ich befinde mich hier gerade auf dem Mainwiesen-Flohmarkt und das Wetter spielt jetzt zum Glück auch wieder mehr mit. Es ist eigentlich perfekt zum Schlendern und Stöbern und hier gibt es auch wirklich einiges zu entdecken. Viele Klamotten natürlich, Schmuck, Bücher, Spielzeug und darunter teilweise auch echte Schätze. Also wer Lust hat, bis 16 Uhr haben die Stände hier noch geöffnet.
1: Ja, wunderbar. Und es gibt auch, wenn das Wetter dann weiter mitspielt, Open-Air-Kino und zwar im Zentral im Bürgerbräu in Würzburg. Es wird 22 Bahnen gezeigt. In dem Film geht es um die Studentin Tilda, die ihren Alltag zwischen Supermarktkasse, Studium und der Pflege ihrer kleinen Schwester Ida aufteilt. Und das Ganze, um die Alkoholsucht der gemeinsamen Mutter aufzufangen. Halt findet sie eben beim täglichen Schwimmen. Daher auch der Name. Los geht's hier um 21.15 Uhr. Und wenn ihr noch mehr Tipps wollt, dann schaut gern vorbei auf meinscharivari.de. In unseren Wochenendtipps werdet ihr auf jeden Fall fündig und dort erfahrt ihr natürlich auch, was morgen am Sonntag so los ist.

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3: Ja, und da wird es zunehmend besser an diesem schönen Samstagnachmittag. Die Sonne zeigt sich immer mehr und da gehen auch die Temperaturen nach oben. 21 Grad haben wir jetzt zum Beispiel bei euch in Hafenlohe und in Würzburg an der Uniklinik. Heute Nacht dann meistens klar bei 10 bis 5 Grad. Morgen und am Montag sonnig. Anschließend wird es ein bisschen dunkler. Die Schauer und Gewitter ziehen wieder durch, das Ganze bei 20 Grad. Aber im Laufe der nächsten Woche wird es dann deutlich wärmer.
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3: Den gibt's für euch um 15.30 Uhr. Servus und hallo Autofahrer. Und da ist im Moment nichts los in der Region. Nur ein Blitzer in Rechtenbach, Ortsausgang Richtung Bischbonner Hof.
2: Ciao.

2008 haben wir sie live gesehen auf dem Residenzplatz in Würzburg und heute Nachmittag sind sie hier bei uns zu Gast bei Charivari REM, Everybody Hurts, euer Radio von hier am Wochenende. Ja, und diese Woche, die war tatsächlich eine wilde Radio.

0: Nürnberg und soll krebskranken Kindern Mut machen. Und auf den Rädern waren da selbst ehemals krebskranke Menschen, so wie diese Radfahrerin, die wir dort getroffen haben.
1: Weil es mich einfach total dankbar macht. Zum einen, dass ich selber damals diese Erkrankung gemeistert habe, bekämpft habe, mich auch wieder wirklich zurück ins Leben gekämpft habe. Und jetzt bei so einer Tour mitzufahren, 600 Kilometern, um einfach auch anderen Kindern, Jugendlichen und deren Familien zu zeigen, hey, auch wenn es jetzt vielleicht ganz schön regnerisch bei euch ist, gebt nicht auf. Manchmal dauert es einfach länger, bis ihr wieder auf dem Fahrrad sitzen könnt. Aber es lohnt sich, dran zu bleiben, niemals aufzugeben, denn irgendwann stehen wir wieder im Sonnenschein unter dem Regenbogen und ihr könnt wieder euer Leben so leben, wie ihr das wollt.
0: Der Wahnsinn. Und dafür haben die Radfahrer natürlich diese Strapazen auf sich genommen. Wir haben es gerade gehört, 600 Kilometer insgesamt. Heute kommt dann die Tour noch im Laufe des Tages in Nürnberg an.

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10: Sonne und Wolken an diesem Samstagnachmittag. Die Wolken werden aber weniger, die Sonne kommt immer mehr raus. Die Temperaturen aktuell 21 Grad an der Talavera in Würzburg sowie bei euch in Eisingen. Abends dann weiter klar bei 10 bis 5 Grad, wird also eine Sternschnuppennacht. Morgen und Montag meist sonnig, anschließend auch mal mit Schauern und Gewittern die folgenden Tage. Und die Temperaturen gehen dann so langsam auch nach oben.
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11: Ich bin Fabian Schaffer. Bundeskanzler Merz besucht das Waldbrandgebiet in der Eifel. Er ist der erste Vertreter der Bundesregierung, der in die betroffene Region reist. Das Feuer im Hürtgenwald in Nordrhein-Westfalen zerstörte eine Fläche von 300 Hektar. Etwa 1800 Menschen mussten vorübergehend ihre Häuser verlassen. Gestern hatten die Behörden endgültig Entwarnung gegeben. Deutsche Vollzeitbeschäftigte verdienen im Schnitt deutlich mehr als ausländische Kollegen, so der Stand Ende 2025. Das geht aus einer Antwort des Bundesarbeitsministeriums auf eine AfD-Anfrage im Bundestag hervor. Der Unterschied beim monatlichen Bruttolohn lag bei 23,6%. Deutsche kamen im Schnitt auf 4.396 Euro, Ausländer auf 3.358 Euro. Der Abstand ist seit 2020 etwa gleich geblieben. Extremwetter in Spanien. In der Region Valencia breitet sich ein Waldbrand weiter aus. Rund 1000 Menschen mussten evakuiert werden. Etwas weiter nördlich kam es aufgrund heftiger Regenfälle zu Überschwemmungen. Jan-Uwe Ronneburger berichtet aus Spanien.
12: Während in der Region Valencia im Mittelmeer hunderte Feuerwehrleute gegen einen Waldbrand bei der Stadt Gatova kämpfen, stehen nur rund 270 Kilometer weiter nordöstlich an der Costa Dorada ganze Straßenzüge unter Wasser. Der Waldbrand wurde vermutlich durch einen Blitz ausgelöst. Bei Tarragona hingegen wurden bis zu 200 Liter pro Quadratmeter Niederschlag binnen weniger Stunden gemessen.
11: Im Fußball-DFB-Pokal geht die erste Runde heute weiter. Zwei Partien sind schon durch und beide Male haben sich die Favoriten durchgesetzt. Augsburg setzte sich bei Zweitligist Cottbus mit 2:0 durch und Leverkusen gewann deutlich mit 4:0 bei Drittligist Wien Wiesbaden.
10: Unsere Nachrichten aus der Region gibt's wie immer zum Nachlesen im Netz.
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10: Der Blick auf die Straßen um 16 Uhr und 2 Minuten. Hallo Autofahrer, und es geht auf die A3 Nürnberg Richtung Würzburg zwischen Schlüsselfeld und Geiselwind. Eine ungesicherte Unfallstelle. Außerdem sind hier Personen auf der Fahrbahn, also bitte besondere Vorsicht. Und die A3 Würzburg Richtung Frankfurt zwischen Helmstadt und Wertheim-Lenkfurt. Ein Pannenauto mit blockiertem Standstreifen. Und ansonsten ist es gerade nur noch unser Blitzeranhänger. Der steht in Rechtenbach am Ortsausgang Richtung Bisponner Hof.
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0: Starship hier bei Charivari. Der Samstagnachmittag, natürlich unser Wochenende. Die Sonne kommt immer mehr raus und die Temperaturen gehen nach oben. Also es könnte sich auch noch heute lohnen, sich nach draußen zu setzen. Auf die Terrasse mit einem schönen Stück Kuchen. Ja, und dann geht's wieder los, ne? Das Gesumme. Wir alle kennen es, die Wespen, die kommen an und dann ist ganz schnell das Essen vorbei, denn dann schwirren die um unseren Kopf. Wir haben euch mal gefragt, was tut ihr denn gegen Wespen?
1: Ganz ruhig bleiben. Ich stelle da nichts auf den Tisch und ich passe auch auf, dass die Wespen halt mich nicht nerven, dann nerve ich sie auch nicht.
2: Wegschlagen.
3: Einfach mit so einem Wassersprüher.
4: Kaffee verbrennen.
5: Ein kleines Stück Fleisch hinlegen als Opfergabe und da können sie sich drauf stürzen und dann habe ich mein Essen für mich.
6: Nelken auf den Tisch verstreuen und das mögen dir nicht.
7: Ich lasse meinen Sohn eine Zigarette rauchen. Ausnahmsweise. Manchmal.
8: Wir bauen immer so eine Falle für die Wespen. Wir nehmen so eine Flasche, machen das noch rein und dann Süßungsmittel und dann fliegen die da rein und bleiben da drin.
9: Ein künstliches Wespennest bauen, weil wenn ein Wespennest schon vorhanden ist, braucht man kein zweites mehr. Und das kann man mit einer Füllverpackung kann man das verwenden.
10: Einfach so eine braune Verpackung zusammenknüllen, an den Balkon hängen und die Wespe denkt, da ist schon ein Nest, da brauche ich mich nicht niederlassen.
0: Das ist tatsächlich ein ganz kluger Trick. Ich weiß nicht, ob es funktioniert, ich habe es noch nicht ausprobiert, aber ihr könnt es ja mal ganz leicht testen. Ansonsten hilft, wie wir gerade schon gehört haben, ruhig bleiben oder auch eine Ablenkungsfalle bauen für die Wespen und dann habt ihr hoffentlich Ruhe beim Kaffeetisch.

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11: 20 Grad in Esselbach, 21 hier in Würzburg am Funkhaus in der Semmelstraße. Es ist nicht so wahnsinnig sommerlich im Moment, aber das wird noch kommen. Morgen und Montag ist es schon mal sonnig, das ist schon mal gut. Danach gibt es ein paar Schauer und Gewitter, das Ganze bei rund 20 Grad. Aber später in der neuen Woche wird es dann deutlich wärmer und dann auch versprochen endlich wieder sommerlich.
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11: Den gibt es jetzt um 16.30 Uhr. Hallo Autofahrer, und wir haben ein Pannenauto auf der A3 Würzburg Richtung Frankfurt zwischen Helmstadt und Wertheim-Lenkfurt. Standstreifen dementsprechend blockiert und der Blitzeanhänger steht in Rechtenbach, Ortsausgang Richtung Bischborner Hof. Schau.

0: Das könnten Klassiker werden. Gracie Abrams, That's So True hier bei Charivari. Das ist der Samstagnachmittag. Und wofür habt ihr eigentlich das letzte Mal Geld ausgegeben? Wir haben ja noch Samstag, das heißt, vielleicht seid ihr noch einkaufen oder shoppen, je nachdem, ne? Vielleicht ein paar Klamotten. Also tatsächlich am meisten geht für die Wohnung drauf, also fürs Wohnen. Das sind so ungefähr 35% vom Gehalt. Das hat das Landesamt für Statistik ausgewertet. Auf Platz 2 liegt Verkehr, also Auto, Bustickets und so weiter. Das sind 14%. Aber die Frage ist natürlich, wofür geben wir denn am liebsten Geld aus?
1: Am liebsten eigentlich für Urlaub, also um irgendwie neue Orte zu entdecken, neue Erinnerungen zu schaffen.
2: Also ich glaube, so regelmäßig geben wir einfach Geld fürs Leben aus und ansonsten haben wir gerade ein Sofa gekauft, also von daher vielleicht für Möbel.
3: Sachen für unsere Enkelkinder mittlerweile, das macht am meisten Spaß, weil die sich noch so ganz echt und ungekünstelt freuen.
4: Als Mutter natürlich gerade viel Babysachen natürlich.
5: Wahrscheinlich für Essen.
6: Ah ja, so gute fränkische Küche, was Gescheites, ja. Ein Schweinebraten mit Klöß und Blaukraut, das ist was Feines. Und Salate, in allen Variationen, Salate, gerade im Sommer.
0: Ja, das klingt gut. Das ist auf jeden Fall schon mal eine gute Grundlage dann später auch fürs Abendessen, je nachdem, was ihr heute noch so vorhabt. Und gebt auf jeden Fall nicht zu viel Geld aus.

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10: Ja, jetzt hat sich so ein bisschen eingetrübt hier. Mensch, sind wieder ein paar Wolken vor der Sonne, aber es sollte jetzt erstmal noch trocken bleiben. Das Ganze bei 21 Grad, zum Beispiel bei euch in Zellingen und in Würzburg am Hauptbahnhof. Ansonsten dann in der Nacht sternenklar, das Ganze bei insgesamt 10 bis 5 Grad. Morgen ist es dann wieder sonnig, auch am Montag. Aber weiter kalt noch mit 20 Grad. Erst Mitte der nächsten Woche wird es wärmer. Vorher aber auch nochmal Schauer und Gewitter ab dem Dienstag.
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11: Ich bin Fabian Schaffer. Justizministerin Hubig will die Regel nur Ja heißt Ja im Sexualstrafrecht für alle Altersgruppen einführen. Bisher gilt Nein heißt Nein. Das schütze die sexuelle Selbstbestimmung aber nicht optimal, sagte die SPD-Politikerin der Rheinischen Post. Für Jugendliche kommt die Neuregelung wegen einer EU-Richtlinie auf jeden Fall. Deshalb sollte man nicht auf halbem Wege stehen bleiben, so Hubig. Mehrere EU-Finanzminister, darunter auch Finanzminister Klingbeil, fordern ein europäisches Rahmenwerk, um Übergewinne, etwa von Ölkonzernen, zu besteuern. Wir erleben einen der größten Versorgungsschocks seit Jahrzehnten, heißt es in einem Brief, der dem Spiegel vorliegt. Hintergrund sind die hohen Energiepreise infolge des Iran-Kriegs. Die Union ist bislang gegen eine Übergewinnsteuer. Immer weniger Menschen in Deutschland hängen an der heimischen Strippe. Eine Umfrage des Vergleichsportals Verivox hat gezeigt, dass nur noch 61% der Befragten ein Festnetztelefon besitzen. Ein Rückgang um 10% seit dem letzten Jahr. Den meisten reicht heutzutage das Handy aus, denn durch Flatrate-Tarife zahlen sie für mobile Gespräche nicht mehr als mit dem Festnetz. Es ist das prestigeträchtigste Duell in Fußball-Deutschland und es geht gleich um den ersten Titel der Saison. Borussia Dortmund und Doublesieger FC Bayern spielen am Abend um den Franz-Beckenbauer Supercup. Moritz Einzel berichtet.
12: Da die Bayern sowohl Meister als auch Pokalsieger sind, darf Dortmund als Tabellenzweiter der abgelaufenen Bundesliga-Saison am Supercup teilnehmen und hat auch noch ein Heimspiel. Doch die Bayern wollen gegen Dortmunds neue junge Mannschaft sicher gleich mal wieder zeigen, wo der Hammer hängt. Anstoß ist um 20.30 Uhr.
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10: Um 17:02 Uhr und es geht auf die A3 Würzburg Richtung Frankfurt zwischen Helmstadt und Wertheim-Lengfurt. Ein Pannenauto auf dem Standstreifen und zwischen Marktheidenfeld und Rohrbrunn nochmal das Gleiche. Wir schauen auf die Blitzer. Im Moment nur einer rechten Bach-Ortsausgang Richtung Bischborner Hof. Das ist der Blitzeranhänger der Polizei.
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10: Genießt euer Wochenende.

0: Die Klassiker unserer Zeit. An diesem Samstagnachmittag, ihr hört Charivari, euer Radio von hier. Und jetzt sind wir ja schon mitten im Wochenende und haben wir auch noch den Sonntag vor uns. Wir würden natürlich gerne wissen, was wir da so alles unternehmen können. Und Tina Panzer aus dem Charivari-Team ist ja unsere Veranstaltungsexpertin. Tina, was ist morgen los?
1: Wer auf alte Autos steht, der ist genau richtig beim Oldtimer-Treffen Chrom und Charakter im Schloss Crailsheim in Rödelsee. Auf der Vogelsburg bei Volkach könnt ihr beim Platzkonzert der Blaskapelle Wachenroth dabei sein. Tango und Passion dagegen gibt es beim Konzert von Wybras im Synagogenhof in Veitshöchheim. Das Blechbläser-Quintett nimmt euch mit auf eine Reise durch die Welt des Tangos und der südamerikanischen Lebensfreude. Stand by Me, das Geheimnis eines Sommers, ist einer der größten Kinoklassiker der 80er Jahre. Im Cineworld in Dettelbach könnt ihr den Kultfilm noch einmal auf großer Leinwand sehen. Oder ihr besucht das Gut Oettershausen, ein Balthasar-Neumann-Gebäude, das derzeit aufwendig saniert wird. Zur Baustellenbesichtigung könnt ihr sogar vom Volkacher Ortsteil Gaibach aus mit dem Planwagen hinfahren.
0: Genau, vielen Dank, Tina. Und ihr könnt auch mal vorbeischauen auf meinscharivari.de in Darüber spricht mein Franken, denn da gibt es einen kompletten Text dazu, was ihr da so alles machen könnt. Und ihr könnt auch schon mal eine virtuelle Tour machen, wenn es euch interessiert, durch das Gut Oettershausen. Und die echte geht ja dann natürlich morgen.

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7: An diesem frischen Samstagnachmittag, gerade mal 21 Grad sind es jetzt im Moment, zum Beispiel in Würzburger Bürgerbräugelände, aber auch bei euch in Kastell im Landkreis Kitzingen. Ja, es ist nicht besonders warm, aber das kommt wieder, versprochen. Erstmal jetzt nochmal noch ein Stück kühler, heute Nacht 10 bis 5 Grad dazu, klar. Morgen und Montag dann schon mal sonnig, anschließend gibt es dann noch ein paar Schauer und auch Gewitter in der nächsten Woche, aber die Temperaturen gehen deutlich nach oben.
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7: Den gibt's jetzt um gleich 5:30. Servus Autofahrer, und da ist zum Glück nichts los in der Region. Wir haben noch den Blitzeranhänger in Rechtenbach, Ortsausgang Richtung Bischborner Hof. Ansonsten eine gute Fahrt.

0: Ach, wie romantisch. Herbert Grönemeyer mit Halt mich an diesem schönen Samstagnachmittag, der vielleicht auch noch bei euch ein schöner Samstagabend werden kann. Und wenn es dann dunkel wird, dann klart's auf. Haben wir jetzt schon im Wetter gehört. Und vielleicht sehen wir auch wieder die eine oder andere Sternschnuppe. War ja letzte Woche zum Beispiel auch schon ganz groß, als es noch warm war. Aber auch jetzt natürlich in den klaren Nächten noch zu sehen. Immer mal wieder, wenn wir Glück haben. Und Pierre Wegner aus dem Charivari-Team hat mal rausgefunden, wie eigentlich solche Sternschnuppen entstehen.
1: Sternschnuppen sind keine fallenden Sterne. Stattdessen sind das winzige Staub- und Gesteinsteilchen, die sich oft von Kometen lösen. Diese Teilchen rasen dann mit wahnsinniger Geschwindigkeit in die Atmosphäre der Erde und durch die Reibung entsteht so viel Hitze, dass sie verglühen. Genau diesen Moment sehen wir dann als hellen Streifen am Himmel. Oft dauert der nur 1 oder 2 Sekunden und schon ist die Sternschnuppe wieder verschwunden.
0: Dankeschön, Pia. Jetzt sind wir also schon wieder schlauer und vielleicht habt ihr Glück und seht heute Nacht eine und bereitet euch schon mal vor und überlegt euch, was ihr euch wünschen möchtet. Selbstverständlich. Naja, ansonsten geht's jetzt hier weiter mit den Klassikern unserer Zeit. Ich wünsche euch ein wunderbares Wochenende und einen schönen Samstagabend.

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2: Um kurz vor 18 Uhr ist es wolkig, windig, aber dafür überwiegend trocken in Mainfranken. In Essenfeld im Landkreis Würzburg sind es aktuell 20 Grad, 21 Grad messen wir am Kulturspeicher in Würzburg. In der Nacht dann klart der Himmel meist auf, die Temperaturen sinken auf 10 bis 5 Grad. Morgen am Sonntag wechseln sich Sonne und harmlose Wolken ab, bei Temperaturen bis 23 Grad. Und genauso geht es am Montag weiter, bis dann ab Dienstag sonnige Phasen sich mit Schauern und Gewittern abwechseln. Aber dafür wird es wärmer werden.
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3: Ich bin Fabian Schaffer. Bundeskanzler Merz hat den Einsatzkräften beim Waldbrand in Hürtgenwald in NRW gedankt. Der Großbrand war am Donnerstag vergangener Woche ausgebrochen und eine Woche später für gelöscht erklärt worden. Zeitweise waren rund 1400 Helfer von Feuerwehr, THW und Bundeswehr im Einsatz. 1800 Bewohner mussten ihre Häuser verlassen. Es war Merz' erster öffentlicher Termin nach dem Sommerurlaub. Bundesfinanzminister Klingbeil setzt sich gemeinsam mit 5 Kollegen aus anderen europäischen Ländern für eine Übergewinnsteuer ein. Diese sollen Mineralölfirmen auf Profite zahlen, die sie wegen des Iran-Kriegs eingefahren haben. Uli Reitinger berichtet.
4: Klingbeil und seine Amtskollegen aus Portugal, Spanien, Österreich, Italien und Polen haben einen Brief an die irische EU-Ratspräsidentschaft geschrieben. Der deutsche Minister soll die treibende Kraft gewesen sein. In dem Brief heißt es: Wir erleben einen der größten Versorgungsschocks seit Jahrzehnten und überall wächst der Unmut über den Anstieg der Lebenshaltungskosten.
3: Bei dem Schwertangriff an einer Schule in Schweden ist das Todesopfer, einem Medienbericht zufolge, ein 17 Jahre altes Mädchen. Bei dem Angriff gestern waren 3 weitere Jugendliche verletzt worden. Einer ist inzwischen aus dem Krankenhaus entlassen worden, 2 weitere werden weiter behandelt. Ihr Zustand ist stabil. Der mutmaßliche Täter, ein 18-Jähriger, war sofort festgenommen worden. Fußball-Bundesligist Bremen ist seiner Favoritenrolle gerecht geworden und steht in der zweiten Runde des DFB-Pokals. Werder gewann sein Erstrundenspiel beim Oberligisten Lüneburg mit 3:0. Außerdem spielten Duisburg, Elversberg 1:3, Aue, Hoffenheim 0:4, Hemelingen, Hannover 1:9, Cottbus, Augsburg 0:2 und Wien, Wiesbaden gegen Leverkusen 0:4.
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2: Einen wunderschönen guten Abend auf die Straßen in Mainfranken. Es ist ruhig, nichts los, wo auch immer ihr seid. Kommt gut durch, passt aufeinander auf. Einen Blitzer habe ich aber noch und der steht in Rechtenbach und zwar direkt am Ortsausgang Richtung Bischborner Hof. Wenn ihr mehr wisst, Neuigkeiten entdeckt habt auf den Straßen, dann meldet euch gerne entweder über unsere kostenfreie Verkehrshotline, die 0800 30 80 700 oder schreibt uns auch gerne eine kleine WhatsApp.
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2: Und Adela Živakovic, einen schönen guten Abend wünsche ich.

kurzem erst habe ich Freunden beim Umzug geholfen und da höre ich auf einmal aus dem Treppenhaus: Achtung, Drehpunkt! Und zurückkommt: Das heißt Pivot! Und einige von euch, die haben es vielleicht schon erkannt, Drehpunkt oder Pivot auf Englisch, das ist ein sehr, sehr bekannter Ausruf aus der Fernsehserie Friends. Und in dieser Szene, da wird ein großes Sofa ein Treppenhaus hochgetragen und schafft es leider nicht. Es geht kaputt, weil es nicht um die Ecken im Treppenhaus herumkommt. Sehr witzig, lohnt sich anzuschauen. Mindestens genauso kultig wie diese Szene aus Friends ist der Titelsong. Und das ist der mit den vier Klatschern. I'll be there for you, die Rembrandts.

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12: Um kurz nach 6:30 sind es 19 Grad bei euch in Waldzell im Landkreis Main-Spessart. In Würzburg am Vierröhrenbrunn sind es 20 Grad. In der Nacht klart der Himmel auf, die Temperaturen sinken auf 10 bis 5 Grad. Morgen am Sonntag dann gibt es im Wechsel Sonne und harmlose Wolken bei Temperaturen bis 23 Grad. Und genauso geht es am Montag weiter, bis dann ab Dienstag Regen und Gewitter dazukommen. Aber dafür wird es wärmer werden.
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12: Einen wunderschönen guten Abend auf die Straßen in Mainfranken. Es ist nichts los, wo auch immer ihr seid. Kommt gut durch und passt aufeinander auf. Ein Blitzer habe ich noch und der steht in der Rechtenbach, direkt am Ortsausgang Richtung Bischborner Hof. Falls ihr Neuigkeiten habt von den Straßen, dann meldet euch gerne bei uns entweder über die kostenfreie Verkehrshotline 0800 30 80 700 oder schreibt uns auch gerne einfach eine WhatsApp.

0: Take it easy, die Eagles aus dem Jahr 1972. Ein Charivari-Klassiker in den Samstagabend hinein. Kennt jemand von euch vielleicht noch die Chubby Bunny Challenge, die so vor einigen Jahren überall im Netz zu sehen war? Bei Chubby Bunny, was auf Deutsch ungefähr pummeliges Häschen heißt, da stecken sich mindestens zwei Spieler abwechselnd Marshmallows in den Mund und müssen dann ganz deutlich Chubby Bunny sagen. Und wer das schafft und die meisten Marshmallows im Mund hat, der hat gewonnen. Auf YouTube zum Beispiel und auch auf TikTok gibt es immer noch ganz, ganz viele tausende witzige Chubby Bunnies zu sehen. Aber mittlerweile sind natürlich noch über die Jahre ganz, ganz viel mehr andere Challenges dazugekommen. Und nicht jede ist so lustig und so ungefährlich wie Chubby Bunny. Sina Krohn aus dem Charivari-Team hat sich bei TikTok mal umgeschaut. Sina, was hast du denn da so alles gefunden?
1: Ja, es gibt tatsächlich die Hot Chips Challenge. Dabei geht es darum, sehr scharfe Tortilla-Chips zu essen, ohne Milch oder Ähnliches zu trinken. Auch gesundheitsgefährdend ist die Deo-Challenge. Hierbei werden Aerosole eingeatmet oder direkt auf die Haut gesprüht. Und hier wirklich aufgepasst, das kann super gefährlich sein und zum Beispiel

Beispiel Haut- und Hirnschäden verursachen. Aber zum Glück sind nicht alle Trends so problematisch. Denn es gibt Challenges, bei denen man sogar etwas Gutes tun kann. Wie zum Beispiel die Baumpflanz-Challenge. Hierbei pflanzen Menschen Bäume und leisten damit einen kleinen Beitrag für die Umwelt. Ähnlich funktioniert auch die Müllsammel-Challenge.

0: wichtig, mit den Kindern darüber zu reden, welche Inhalte sie im Internet gerade anschauen. So können Eltern rausfinden, ob sich die Kleinen mit möglicherweise gefährlichen Trends beschäftigen. So lernen die Kinder selbst, gute und schlechte Inhalte zu unterscheiden und sich nicht von Freunden beeinflussen zu lassen. Am besten überlegt ihr schon gemeinsam, welche Apps überhaupt sinnvoll sind und ob ihr die Bildschirmzeit der Kinder begrenzt. Das lässt sich ganz leicht am Handy einstellen. Außerdem gibt es die Möglichkeit, gefährliche Inhalte zu melden. Das geht bei jugendschutz.net oder auch gleich bei der betreffenden Plattform wie Instagram, Facebook oder TikTok.
1: Vielen Dank, Sina Krohn, für die vielen Infos. Also Augen auf bei den Challenges auf TikTok.

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13: Um kurz vor 19 Uhr sind es für euch in Astheim im Landkreis Kitzingen 19 Grad. 19 Grad sind es auch am Kulturspeicher in Würzburg. Der Abend und die Nacht bleiben trocken bei 10 bis 5 Grad. Morgen und am Montag wechseln sich Sonne und harmlose Wolken ab bei Temperaturen bis 23 Grad. Ab Dienstag dann wieder mehr Regen,

0: aber es wird wärmer werden.
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2: Ich bin Fabian Schaffer. Bundeskanzler Merz hat den gelöschten Waldbrand im nordrhein-westfälischen Hürtgenwald besucht und ihn als Folge des Klimawandels bezeichnet. Bei dem Feuer waren zeitweise rund 1400 Einsatzkräfte im Einsatz. 300 bis 400 Hektar Wald sind verbrannt. Merz dankte den Helfern und kündigte eine Auswertung des Einsatzes im Bundeskabinett an. Begleitet wurde der Besuch von Protesten. Kritiker werfen Merz vor, während der Hitzewelle im Urlaub gewesen zu sein. Deutsche Vollzeitbeschäftigte verdienen im Schnitt deutlich mehr als ausländische Kollegen, so der Stand Ende 2025. Das geht aus einer Antwort des Bundesarbeitsministeriums auf eine AfD-Anfrage im Bundestag hervor. Der Unterschied beim monatlichen Bruttolohn lag bei 23,6%. Deutsche kamen im Schnitt auf 4.396 Euro, Ausländer auf 3.358 Euro. Der Abstand ist seit 2020 etwa gleich geblieben. Finanzminister Klingbeil und 5 europäische Kollegen fordern eine Übergewinnsteuer für Mineralölfirmen. Grund seien deren stark gestiegene Profite durch den Iran-Krieg. Bisherige staatliche Maßnahmen hätten nicht gereicht, um die Spritpreise dauerhaft zu senken. Das schreiben die Minister aus Deutschland, Portugal, Spanien, Österreich, Italien und Polen in einem gemeinsamen Brief an die EU. Fußball-Zweitligist Nürnberg hat die zweite Runde im DFB-Pokal erreicht. Nach dem Erstrundenaus letztes Jahr in Illertissen behielt der Club diesmal bei Drittligist Viktoria Köln im Elfmeterschießen die Oberhand. Hier gewann Nürnberg mit 5:4. Die weiteren Ergebnisse: Saarbrücken, Hertha BSC 3:5 nach Elfmeterschießen, Aue Hoffenheim 0:4, Hemelingen Hannover 1:9, Duisburg Elversberg 1:3, Lüneburg Bremen 0:3, Cottbus Augsburg 0:2 und Wien Wiesbaden gegen Leverkusen 0:4.
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0: Einen wunderschönen guten Abend auf die Straßen in Mainfranken. Wir haben eine Meldung von der A3 Nürnberg Richtung Würzburg. Zwischen Kitzingen-Schwarzach und Kreuz-Biebel-Ried liegen Fahrzeugteile auf der Fahrbahn. Hier bitte vorsichtig sein. Dann haben wir noch einen Blitzer und der steht in Rechtenbach, direkt im Ortsausgang Richtung Bischbronner Hof. Wo auch immer ihr seid, kommt gut durch, passt aufeinander auf. Und wenn ihr mehr wisst, dann ruft uns gerne an unter unserer kostenfreien Verkehrshotline unter 0800 30 80 700 oder schreibt uns einfach eine kleine WhatsApp.
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0: Und Adela Živakovic, schönen Samstagabend wünsche ich.

Cowan Eileen, die Dexys, Midnight Runners, ein Charivari-Klassiker, hier am Samstagabend. Das Landesamt für Statistik, das wollte mal wissen, wofür wir Bayern eigentlich am meisten Geld ausgeben. Auf Nummer

0: 1 ist ungeschlagen das Wohnen. Dafür gehen im Schnitt 35,8% vom Gehalt weg. Auf Platz 2 liegt dann der Bereich Verkehr, also vom Auto bis zum Busticket. Und auf Platz 3, da steht unsere Ernährung. Und wir waren jetzt neugierig und wollten mal wissen, wie das bei uns in Franken so aussieht. Und Sina Krohn und Bernd Heisel aus dem Charivari-Team haben sich bei euch mal umgehört.
1: Viele geben im Moment das meiste Geld eigentlich so zum Essen gehen oder abends auch mal was trinken und so. Also ich glaube, da geht schon gut was weg.
2: Für Essen. Gutes Essen.
3: Am liebsten eigentlich im Kaffee oder so. So einen leckeren Eiskaffee geht immer.
4: Am liebsten eigentlich für Urlaub. Also um irgendwie neue Orte zu entdecken, neue Erinnerungen zu schaffen.
5: Also ich glaube, so regelmäßig geben wir einfach Geld fürs Leben aus und ansonsten haben wir gerade ein Sofa gekauft. Also von daher vielleicht für Möbel.
6: Sachen für unsere Enkelkinder mittlerweile. Das macht am meisten Spaß, weil die sich noch so ganz echt und ungekündigt künstelt freuen.
1: Als Mutter natürlich gerade viel Babysachen natürlich.
3: Wahrscheinlich für Essen.
7: Ah ja, so gute fränkische Küche, was Gescheites, ja. Ein Schweinebraten mit Klöß und Blaukraut, das ist was Feines. Und Salate in allen Variationen, Salate, gerade im Sommer.
0: Oh ja, was lecker essen, das ist immer eine gute Idee für das eigene Geld. Vielen Dank, Sina Krohn und Bernd Heisel.

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1: Um kurz vor halb 18 ist 19 Grad in Reichenberg im Landkreis Würzburg. Am Ferionbrunnen in Würzburg sind es ebenfalls 19 Grad. In der Nacht klart der Himmel meist auf, die Temperaturen sinken auf 10 bis 5 Grad. Am Sonntag und am Montag wechseln sich Sonne und harmlose Wolken ab bei Temperaturen bis 23 Grad. Und ab Dienstag dann wieder mehr Schauer und Gewitter, aber dafür wird es wärmer werden.
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1: Einen wunderschönen Samstagabend auf die Straßen. Es ist nichts los. Wo auch immer ihr seid, kommt gut durch, passt aufeinander auf. Ein Blitzanhänger habe ich noch und der steht in Rechtenbach direkt am Ortsausgang Richtung Bischborner Hof. Falls ihr Neues gesehen habt auf den Straßen, dann meldet euch gerne entweder über unsere kostenfreie Verkehrshotline, die 0800 30 80 700, oder schreibt uns auch gerne einfach eine kleine WhatsApp.

0: Kiss.
1: Ein Kiss von Prince. Natürlich ein Charivari-Klassiker am Samstagabend. Morgen ist ja Samstag, das war jetzt eine Mischung aus Sonntag und Samstag. Heute ist Samstag, morgen ist Sonntag und ich hoffe für euch, dass ihr noch viel Zeit habt, um tolle Sachen zu erleben. In Rödelsee, im Landkreis Kitzingen zum Beispiel, da findet morgen das Oldtimer-Treffen Chrom und Charakter im Schloss Crailsheim statt. Wenn ihr mehr Lust auf Kino habt und auf 80er-Jahre-Filme steht, dann könnt ihr mal im Cineworld in Dettelbach vorbeischauen. Dort gibt es morgen Stand by Me, das Geheimnis eines Sommers, ein der größten Kinoklassiker der 80er-Jahre. Wenn es aber mehr Tango und Passion sein darf, dann ab nach Veitshöchheim in den Synagogenhof. Dort nimmt euch die Band Vibras mit auf eine Reise quer durch die Welt des Tangos. Alle Informationen zu meinen Ideen von eben, die findet ihr im Netz auf meinscharivari.de in den Wochenendtipps. Und da gibt es auch noch viel mehr Weinfeste, Theater, Kunst und Kultur. Reinschauen lohnt sich.

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17: Um kurz vor 20 Uhr sind es 18 Grad in Lohr am Main im Landkreis Main-Spessart. 18 Grad sind es auch am Falkenhaus in Würzburg. Die Aussichten. Morgen am Sonntag wechseln sich Sonne und harmlose Wolken ab bei Temperaturen bis 23 Grad. Genauso geht es dann auch am Montag weiter. Ab Dienstag dann wieder mehr Schauer und Gewitter, aber es wird wärmer werden.
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1: Ich bin Fabian Schaffer. Bundeskanzler Merz hat zwei Tage nach der vollständigen Löschung des Waldgroßbrandes in der Eifelgemeinde Hürtgenwald den Helfern für ihren Einsatz gedankt. Er nannte unter anderem Feuerwehr, Bundeswehr, THW, Landwirtschaft und Forstwirtschaft.
2: Ohne die Zusammenarbeit zwischen allen diesen Beteiligten wäre das nicht so glimpflich ausgegangen.
1: Bei dem Großeinsatz waren zeitweise rund 1400 Menschen an der Brandbekämpfung beteiligt. Der Besuch war der erste öffentliche Termin des Kanzlers nach seinem Sommerurlaub. Die FDP will angesichts hoher Gaspreise auf Fracking setzen. Generalsekretär Hagen forderte eine breitere Aufstellung bei Lieferanten und mehr heimische Förderung auch durch weiterentwickelte Fracking-Verfahren. Zudem sollen Steuern und Abgaben sinken. Sie machen aktuell rund 30% des Gaspreises aus. Bundesaußenminister Wadephul hat der Ukraine weitere Unterstützung zugesagt. Bei einem Besuch in Kiew kam er unter anderem mit Präsident Zelensky zusammen. Gemeinsam mit Zelensky nahm Wadephul an einem Veteranentreffen in der Innenstadt von Kiew teil. Überschattet wurde die Veranstaltung von einem Luftalarm. Wadephul sagte anschließend, man sei auch in Kiew in einem Kriegsgebiet. Meister und Pokalsieger FC Bayern und Dortmund messen sich heute Abend im Franz-Beckenbauer-Supercup, rund eine Woche vor dem Bundesliga-Start. Die Bayern müssen dabei ohne Jamal Musiala auskommen. Der 23-Jährige war zuletzt in zwei Testspielen in Folge zusammengebrochen und steht nicht im Kader. Anstoß in Dortmund ist heute um 20.30 Uhr.
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7: Ich bin Fabian Schaffer. Bundeskanzler Merz sieht in dem inzwischen gelöschten Waldbrand in der Eifelgemeinde Hürtgenwald eine Folge des Klimawandels. Wir müssten damit rechnen, dass wir häufiger solche Ereignisse haben, sagte Merz.
8: Wir werden auswerten, was hier gut gelaufen ist, aber wir werden auch auswerten, was noch fehlt. Auf dem Weg hierher zum Beispiel die Frage diskutiert, wie ist es mit den Kommunikationsverbindungen? Die sind noch nicht so gut, wie sie sein müssten.
7: Am kommenden Dienstag und Mittwoch werde man im Bundeskabinett darüber reden, so Merz weiter. Nach dem Anschlag auf den Berliner CSD hat Bundesjustizministerin Hubig gefordert, den Schutz queerer Menschen ins Grundgesetz aufzunehmen. Der Rheinischen Post sagte Hubig, sie befürworte das Diskriminierungsverbot, um die sexuelle Identität zu ergänzen. Dazu seien in der Bundesregierung aber noch Gespräche nötig. Immer weniger

0: Weniger Menschen in Deutschland hängen an der heimischen Strippe. Eine Umfrage des Vergleichsportals Verivox hat gezeigt, dass nur noch 61% der Befragten ein Festnetztelefon besitzen. Ein Rückgang um 10% seit dem letzten Jahr. Den meisten reicht heutzutage das Handy aus, denn durch Flatrate-Tarife zahlen sie für mobile Gespräche nicht mehr als mit dem Festnetz. Im DFB-Pokal hat Fußball-Zweitligist Nürnberg das Trauma aus der Vorsaison überwunden. Ein Jahr nach dem Erstrundenaus in Illertissen hatte der Club beim Drittligisten Viktoria Köln diesmal im Elfmeterschießen das bessere Ende für sich. 6:5 insgesamt am Ende für Nürnberg. Regionalligist 1860 München schied aus, 0:2 gegen Kiel. Bundesligist Augsburg gewann 2:0 in Cottbus.
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15: Ich bin Hendrik Daum. Bundesjustizministerin Hubig will den Schutz queerer Menschen ins Grundgesetz aufnehmen. Das Diskriminierungsverbot solle um die sexuelle Identität ergänzt werden, sagte Hubig der Rheinischen Post. Zuvor müsse die Koalition aber noch darüber Gespräche führen. Bundesfinanzminister Klingbeil hat einen neuen Vorstoß für eine Übergewinnsteuer bei den Mineralölkonzernen gestartet. Mit Blick auf die anhaltend hohen Spritpreise macht er sich zusammen mit 5 EU-Amtskollegen für eine solche Abgabe in der Europäischen Union stark. In der aktuellen Krise dürfe es keine Abzocke durch Energiekonzerne geben, betonte Klingbeil. Bundeskanzler Merz hat 2 Tage nach der vollständigen Löschung des Waldgroßbrands in der Eifelgemeinde Hürtgenwald den Helfern für ihren Einsatz gedankt. Er nannte unter anderem Feuerwehr, Bundeswehr, THW, Landwirtschaft und Forstwirtschaft.
16: Ohne die Zusammenarbeit zwischen allen diesen Beteiligten wäre das nicht so glimpflich ausgegangen.
15: Bei dem Großeinsatz waren zeitweise rund 1.400 Menschen an der Brandbekämpfung beteiligt. Der Besuch war der erste öffentliche Termin von Merz nach seinem Sommerurlaub. Und im DFB-Pokal haben Augsburg und Nürnberg die 2. Runde erreicht. Die Augsburger gewannen gegen Cottbus 2:0. Nürnberg setzte sich erst im Elfmeterschießen gegen Viktoria Köln mit 5:4 durch. Dagegen sind die Münchner Löwen gegen Kiel nach einem 0:2 ausgeschieden.
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22: Ich bin Hendrik Daum. Auch wenn der Koalitionspartner CDU-CSU gegen eine Übergewinnsteuer für Mineralölkonzerne ist, wegen der hohen Spritpreise, setzt sich Bundesfinanzminister Klingbeil von der SPD jetzt genau für eine solche Steuer bei der EU ein, und zwar gemeinsam mit 5 anderen EU-Ländern. Uli Reitinger berichtet.
23: Klingbeil und seine Amtskollegen aus Portugal, Spanien, Österreich, Italien und Polen haben einen Brief an die irische EU-Ratspräsidentschaft geschrieben. Der deutsche Minister soll die treibende Kraft gewesen sein. In dem Brief heißt es: Wir erleben einen der größten Versorgungsschocks seit Jahrzehnten und überall wächst der Unmut über den Anstieg der Lebenshaltungskosten. Die bisher ergriffenen staatlichen Maßnahmen hätten nicht gereicht, um die Preise zu stabilisieren.
22: Bundesjustizministerin Hubich will den Schutz queerer Menschen ins Grundgesetz aufnehmen. Das Diskriminierungsverbot solle um die sexuelle Identität ergänzt werden, sagte Hubich der Rheinischen Post. Zuvor müsse die Koalition aber noch darüber Gespräche führen. In Deutschlands wichtigstem Fluss ist das Wasser wieder gestiegen. Auf dem Rhein haben deshalb immer mehr Fähren ihren Betrieb wieder aufgenommen. Fast 30 Tage hatte es eine Zwangspause gegeben wegen zu niedriger Pegelstände. Der Rhein ist die wichtigste deutsche Wasserstraße für den Transport von Waren und Rohstoffen. Der FC Bayern hat wie im Vorjahr den Franz Beckenbauer Supercup gewonnen. Der deutsche Meister setzte sich bei Vizemeister Borussia Dortmund mit 2:1 durch. Neuzugang Nathaniel Brown und Michael Olise waren die Torschützen für die Bayern. Für Dortmund traf Fabio Silva. Bayern München ist zum insgesamt 12. Mal Supercup-Sieger.
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18: Ich bin Hendrik Daum. Bundesfinanzminister Klingbeil hat einen neuen Vorstoß für eine Übergewinnsteuer bei den Mineralölkonzernen gestartet. Mit Blick auf die anhaltend hohen Spritpreise macht er sich zusammen mit 5 EU-Amtskollegen für eine solche Abgabe in der EU stark. In der aktuellen Krise dürfe es keine Abzocke durch Energiekonzerne geben, betonte Klingbeil. Bundesjustizministerin Hubig will den Schutz queerer Menschen ins Grundgesetz aufnehmen. Das Diskriminierungsverbot solle um die sexuelle Identität ergänzt werden, sagte Hubig der Rheinischen Post. Zuvor müsse die Koalition aber noch darüber Gespräche führen. Einen Monat vor der Parlamentswahl in Russland ist die Kreml-Partei Geeintes Russland zu einem Parteitag zusammengekommen, Hauptthema der Ukraine-Krieg. Präsident Putin zeigte sich siegessicher. Gleichzeitig erklärte er, mit ihren Angriffen auf russische Wirtschaftsziele, wie etwa Ölraffinerien, habe die Ukraine die so wörtlich Büchse der Pandora geöffnet. Der FC Bayern hat wie im Vorjahr den Franz Beckenbauer Supercup gewonnen. Der deutsche Meister setzte sich bei Vizemeister Borussia Dortmund mit 2:1 durch. Neuzugang Nathaniel Brown und Michael Olise waren die Torschützen für die Bayern. Für Dortmund traf Fabio Silva. Bayern München ist zum insgesamt 12. Mal Supercup-Sieger.
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2: Ich bin Hendrik Daum. Bundesfinanzminister Klingbeil hat einen neuen Vorstoß für eine Übergewinnsteuer bei den Mineralölkonzernen gestartet. Mit Blick auf die anhaltend hohen Spritpreise macht er sich zusammen mit 5 EU-Amtskollegen für eine solche Abgabe in der Europäischen Union stark. In der aktuellen Krise dürfe es keine Abzocke durch Energiekonzerne geben, betont Klingbeil. In Deutschlands wichtigstem Fluss ist das Wasser wieder gestiegen. Auf dem Rhein haben deshalb immer mehr Fähren ihren Betrieb wieder aufgenommen. Fast 30 Tage hatte es eine Zwangspause gegeben wegen zu niedriger Pegelstände. Der Rhein ist die wichtigste deutsche Wasserstraße für den Transport von Waren und Rohstoffen. Bundesjustizministerin Hubig will den Schutz queerer Menschen ins Grundgesetz aufnehmen. Das Diskriminierungsverbot solle um die sexuelle Identität ergänzt werden, sagte Hubig. Zuvor müsse die Koalition aber noch Gespräche darüber führen. Neue Saison, gewohnte Bilder jubelnder Bayern-Stars. Die Münchner haben wie im Vorjahr den Franz Beckenbauer Supercup gewonnen. Der deutsche Meister setzte sich beim Vizemeister Borussia Dortmund mit 2:1 durch. Moritz Einzel berichtet.
3: Den Grundstein für den Supercup-Sieg legten die Bayern im ersten Durchgang. Neuzugang Brown traf zur Führung in der 28. Minute und kurz vor der Pause Olise mit toller Einzelleistung zum 2:0. In der zweiten Hälfte der BVB griffiger und Fabio Silva verkürzte in der 75. Minute. Aber die Bayern behielten die Oberhand. 2:1 am Ende gegen 10 Dortmunder. Ben Sebaini sah glatt rot nach grobem Foulspiel. Der FC Bayern gewinnt den Supercup zum insgesamt 12. Mal.
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3: Ich bin Hendrik Daum. Bundesfinanzminister Klingbeil setzt sich gemeinsam mit 5 Kollegen aus anderen europäischen Ländern für eine Übergewinnsteuer ein. Diese sollen Mineralölfirmen auf Profite zahlen, die sie infolge des Iran-Kriegs eingefahren haben. Mehr von Uli Reitinger.
4: Klingbeil und seine Amtskollegen aus Portugal, Spanien, Österreich, Italien und Polen haben einen Brief an die irische EU-Ratspräsidentschaft geschrieben. Der deutsche Minister soll die treibende Kraft gewesen sein. In dem Brief heißt es, überall wächst der Unmut über den Anstieg der Lebenshaltungskosten. Die bisher ergriffenen staatlichen Maßnahmen hätten nicht gereicht, um die Preise zu stabilisieren. Klingbeil riskiert mit diesem Vorstoß einen neuen Koalitionsstreit, denn CDU-Wirtschaftsministerin Reiche ist gegen eine Übergewinnsteuer.
3: Bundeskanzler Merz hat 2 Tage nach der vollständigen Löschung des Waldgroßbrands in der Eifelgemeinde Hürtgenwald den Helfern für ihren Einsatz gedankt. Er nannte unter anderem Feuerwehr, Bundeswehr, THW, Landwirtschaft und Forstwirtschaft.
5: Ohne die Zusammenarbeit zwischen allen diesen Beteiligten wäre das nicht so glimpflich ausgegangen.
3: Bei dem Großeinsatz waren zeitweise rund 1.400 Menschen an der Brandbekämpfung beteiligt. Bundesjustizministerin Hubich will den Schutz queerer Menschen ins Grundgesetz aufnehmen. Das Diskriminierungsverbot solle um die sexuelle Identität ergänzt werden, sagte Hubich. Zuvor müsse die Koalition aber noch Gespräche darüber führen. Der FC Bayern hat wie im Vorjahr den Franz Beckenbauer Supercup gewonnen. Der deutsche Meister setzte sich bei Vizemeister Borussia Dortmund mit 2:1 durch. Neuzugang Nathaniel Brown und Michael Olise waren die Torschützen für die Bayern. Für Dortmund traf Fabio Silva. Bayern München ist zum insgesamt 12. Mal Supercup-Sieger.
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